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1: Ich glaube, es ist gut, dass ich all die Gedanken wir mal machen und ein bisschen aufschreiben und so. Ja, man wirklich auch. Natürlich kann man es einfach auch anstellen und das passiert schon, aber ich glaube, es ist wie auch mal nice, sich zu überlegen, okay, wenn ich ein Album machen will, was, wie sollte es aussehen? So.
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1: Das Problem bei mir oder der Gedanke, der viel aufkommt, ist, dass ich finde, dass der Rösti einfach zu real ist. Das ist schon krass. Oder ich nehme es gerade so auf, dass ich es recht schwierig finde. Ich finde halt mittlerweile auch ein bisschen, es ist schwieriger im Englisch auch etwas wirklich Neues zu machen. Ich habe gemerkt, dass ich so die Songs, die auf Englisch sind, von mir hey, irgendwie für mich beim Hören nicht mehr wirklich etwas Eigenes oder auch beim Performen hatte ich das Gefühl gehabt, dass sie ja irgendwie auch ein bisschen weniger mit mir zu tun haben, dass ich auch anders schreibe auf Englisch und dass jetzt, also vor allem eigentlich Französisch wirklich die einfachste Sprache ist für mich, um das zu vermitteln, was ich will.
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3: Das ist Helvetica, der Podcast, wo ich mit Musikerinnen und Musikern über aktuelle Themen rede. Offen, näher und direkt. Eine Stunde lang ein Gespräch auf Augenhöhe. Viel Spass. Heute Gast bei mir Nelia Masengo. Sie hat eine der wunderbarsten Stimmen in der Schweizer Musikszene aktuell, vielleicht sogar darüber hinaus. Sie schreibt aber auch genauso wunderbare Songs und hat bis jetzt zwei EPs veröffentlicht, also letztes Jahr eine und auch dieses Jahr eine. Ich werde mit ihr heute während guter Stunde über ihre Wurzeln reden, über ihre Inspiration und über Identität. Hoi Nelia, schön, bist du auch noch gekommen?
1: Hallo, danke für die Einladung.
3: Bist du jetzt extra aus Basel hier gekommen?
1: Mhm.
3: Ursprünglich bist du aber aus Bern
1: gekommen. Genau, ja.
3: Ja. Und ja, wir wollen vielleicht gerade über deine Wurzeln reden. Vielleicht zuerst kurz noch über das. Wie bist du denn von Bern auf Basel gekommen?
1: Ich bin mit 19 einfach eigentlich Lust gehabt auf etwas Neues. Und ja, bin unter anderem für das Studium, aber einfach auch sonst einfach mega das Bedürfnis gehabt nach einer neuen Stadt. Eine neue Umgebung und bin wegen dem auf Basel zu gehen. Nicht wirklich mit einem grossen Plan, aber es hat irgendwie ja, alles gut geklappt.
3: Ja, aber nicht unbedingt der Musikszene. Also.
1: Auch nicht, aber ich glaube, das war definitiv ein Plus gewesen, als ich wieder angekommen bin. Ich habe so gecheckt, okay, Basel hat auch viel mehr zu bieten in diesem Bereich eigentlich als Bern, würde ich jetzt behaupten.
3: Ja, ich glaube, eine andere Musikszene oder, als Bern. Oder? Also Bern hat ja schon, wie gesagt, eine der ältesten oder einfach immer so eine lebendige Musikszene. So. Und Basel würde ich jetzt so ein bisschen eher abspeichern, so ein bisschen Techno und Dance-Music so.
1: Wirklich? Okay.
3: Ja, also sonst halt weniger. Gut, Zürich hat natürlich die grösste, weil es auch die grösste Stadt ist, so. Mhm. Aber gut, es gibt noch mittlerweile eine ähnliche Sängerin wie du, oder? Wie heisst sie? Gwen? Anouk Gwen?
1: Anouska?
3: Anouska Gwen, oder? Yeah. Ja. Sie ist auch aus Basel, oder?
1: Mhm, ja. Ja.
3: Aber eben über deine Original Roots, die sind glaube ich im Kongo, oder? Oder ein Teil zumindest davon. Also, ich glaube, dein Vater, den ich gehört habe, ist von Kongo. Und also bist du da in der Schweiz geboren oder dort?
1: Ich bin hier geboren.
3: Aber eben, du hast deine Roots dort, du bist ja schon öfters dort gewesen. So.
1: Ja.
3: Und also, wann bist du das erste Mal dort gewesen?
1: Ich glaube so als Kind, mit 11, 12.
3: Ja.
1: Genau. Und ja. Ich weiss nicht, dass es einfach, dass ich schon immer oder mega das Bedürfnis hatte, um mal in die Kongo zu gehen. Oder das hat mir irgendwie lang gefällt. So oder wieso ich keine Musik nie einfach, Kinshasa und auch aber einfach auch sonst wie, ja, das Land irgendwie gesehen und meine Familie besuchen, wo weil ich dort wohnt. Von dem her ist es dann mega schön gewesen, wenn ich das erste Mal in die Kongo gehe.
3: Das ist sicher relativ speziell. Oder ich habe jetzt gerade die Autobiografie von der Nene Cherubini am Lesen und sie ist, glaube ich, eben in diesem Alter, so mit 11, 12. Ich weiß gar nicht, was ihre Herkunft, Nigeria, glaube ich. Dann ist sie das erste Mal auf Nigeria gegangen und ist noch schon so eine Art von Homecoming für sie und ist eine völlig andere Welt. Sie ist in Schweden aufgewachsen, also zwischen Schweden und Amerika. Also, das ist natürlich für dich sicherlich komplett etwas Neues gewesen, aber nicht jetzt wie für jemanden, der in die Ferien geht. So, und du merkst dann sicherlich auch, das ist so, sind deine, ein Teil von deiner Identität, oder?
1: Ja, voll. In a way. Also ich glaube, das Einzige, was mich ein bisschen blockiert ist, ist so, die Sprache nicht zu können und so in dieser Hinsicht wie so eine Lücke zu haben, wo ich mich manchmal selber dann wie als nicht Teil davon habe gefühlt. Lang. Aber sonst ja, habe ich glaube es, ich weiß nicht, irgendwie habe ich ganz so mega konkrete Erinnerungen mehr von der ersten Reise. Also irgendwie, ja.
3: Wie ist denn dein Vater, wann ist denn er in die Schweiz gekommen?
1: Gute Frage.
3: Oder wie alt ist er?
1: Ich bin mega jung, ich glaube so mit 20.
3: Ja, ah, okay. Ja, also dann ist er richtig dort aufgewachsen und so. Und
1: ja, schon.
3: Und dann hat er dir auch so ein bisschen das zeigt, das Land und die Brüche und all das und das Leben dort.
1: Also wir haben vor allem, glaube ich, sie kulturell geprägt worden halt, mit Musik, mit Essen, mit Familienfesten. Es hat doch recht eine grosse Diaspora in Europa, vor allem in Belgien und Frankreich, aber auch in der Schweiz. Und so der Austausch innerhalb der Community und eben so Geburtstagsfest, Neujahrfest, das Essen, all diese Sachen, wir haben so die kulturelle Prägung haben wir trotzdem gehabt, obwohl wir nicht im Kongo aufgewachsen sind.
3: Ja, ihr habt da so eine Community in der Schweiz von Kongo-Leuten.
1: Ja, schon.
3: Ja. Eben, du hast ja jetzt auch, singst ja auch in Lingala, oder? Das ist die Sprache vom Kongo. Also Französisch auch, nehme ich mal, das ist so die amtliche Sprache. Das, ja. Singst du auch in dieser Sprache.
1: Mhm.
3: Also auf Englisch, Lingala und Französisch. Und wie hast du denn entschieden, auf Lingala zu singen?
1: Es ist sehr spontan entstanden. Ich habe beim einen Song auf Lingala einfach singen im Refrain und habe gesagt, okay, ist irgendwie, also es ist wie so total einfach so entstanden. Und irgendwie hat mir die Mischung gefallen oder das nice gefunden. Und ja, ich glaube, es hat sicher damit zu tun, eben so, was ich für Musik gehört habe als Kind. Ich bin extrem inspiriert von Luca Ganza, das ist so ein kongolesischer Künstler, der auch Französisch und Lingala Musik macht. Und das ist für mich wirklich so der Künstler, den wir mit meinem Papa am meisten gehört haben, der mir irgendwie auch ein bisschen, ja, wirklich auch meine Inspirationsquelle ist, um zu finden, was irgendwie möglich ist.
3: Was macht denn der für Musik?
1: Natürlich, das ist hauptsächlich so akustische, etwas zwischen Chanson française, kongolesische Musik und...
3: Was ist denn kongolesische Musik, um das... Also ich weiß es auch nicht, ich kenne mich ein bisschen aus afrikanischer Musik, aber Kongo, da kenne ich glaube ich nichts.
1: Also es ist jetzt irgendwie schwierig, nicht irgendwie zu generelle Statements zu machen, nee. Und das will ich nicht, aber ich glaube, so, es ist definitiv eine sehr vielseitige Musik. Es gibt zum Teil Influences von Lateinamerika und von Kuba, die sich gegenseitig inspiriert haben. Und was ein mega grosser Stil ist im Kongo, ist Kumba Congolese. Und da gibt es viele Artists wie Papa Wemba oder auch, ich weiß gar nicht, Pfali Puppe. Auf jeden Fall, ja, ist vor allem die Kumba Congolese so ein wichtiger Stil, Musikstil im Kongo. Und was ich jetzt würde behaupten, was so ein bisschen die kongolesische Musik oft ausmacht oder was mir dann so oft im Kopf bleibt, sind auch irgendwie Drums und Beats, aber auch so Gitarre-Sounds, sehr spezifische Gitarre-Melodien, die immer wieder vorkommen, wo da sind, genau.
3: Aber das unterscheidet sich schon recht fest, sagen wir, von nigerianischer Musik, oder?
1: Keine Ahnung, ich glaube, wir haben nicht genug Influences von nigerianischer Musik, zum Beispiel.
3: Also gut, eben so, dass wenn ich so ein kenne, so Senegalesisch und Nigerianisch, das hat dann schon so ein bisschen Unterscheidungen so halt. Mhm. Das sind auch riesige Länder und so. Und ich meine, innerhalb von diesen Ländern gibt es auch wieder Unterschiede oder so. Aber
1: ja, ja. Also es ist sicher ganz etwas anderes, ja. Und ich glaube auch innerhalb von Kongo eben ja, in dem Sinn nicht genug Ahnung davon zu sagen, wo und was genau es gibt. Es ist sicher ganz viel unterschiedliche einfach. Aber so ein bisschen die Classics, die man viel kennt und gehört, haben für mich so ein bisschen Merkmal, anhand von was man die Musik irgendwie kategorisieren
3: kann. Mhm. Das ist einfach so ein bisschen Klischee, oder ich weiß auch nicht, oder so eine Ultraverallgemeinerung von vielleicht Europäer oder Westler oder Finnen, das ist afrikanisch und ich meine, das ist ein Kontinent, oder? Und
1: ja,
3: wie man sagt, das ist europäische Musik und gibt ja schon Unterschiede zwischen Französisch und Italienischer und Schweizer und deutscher Musik so.
1: Auf jeden Fall, ich glaube, das ist mega wichtig, dass man das nicht mehr macht oder so generell auch die Brennungen wie World Music und so weiter.
3: Das ist noch krasser, oder?
1: Ja, das bezieht sich irgendwie fragt, du hast einfach mega viel extrem diverse und breite Musik, also ja, tausend verschiedene Musikrichtungen haben Topf zusammen.
3: Wobei heutzutage natürlich schon viele Künstler, meinst, wirklich so Influencers wirklich von der ganzen Welt haben, weil das heute halt einfach auch viel zugänglicher ist. Oder ich kann ja, wenn ich jetzt will, kongolesische Musik instantly, kann ich das ja hören, oder? Ich kann im Internet sofort kann ich so Musik hören. Das ist vor 20, 30 Jahren definitiv nicht möglich gewesen. Und dann gibt es halt viel mehr Artists und Künstlerinnen, die halt all die Influences

0: Einflüsse kommen da irgendwie zusammen, oder? Mhm. Also du hast ja dann auch Jazz-Einflüsse und amerikanisch prägte Soul-Einflüsse, würde ich jetzt mal sagen. Oder?
1: Mhm. Ja, auf jeden Fall.
0: Was hast du noch gehört, neben der kongolesischen Musik als Kind oder als Jugendliche?
1: Also auch viel französische Musik und so auch ein bisschen so französischer Pop schon. So Julien Doré, Angèle, so als Teenie, sehr fest, Stromae.
0: Wieso denn das oder wie bist du auf das gekommen?
1: Ich bin halt französisch, also mit Französisch aufgewachsen. Ich bin französischer Schule gesehen in Bern und habe bis 14 meine Eltern Französisch geredet.
0: Ist denn deine Mutter Französisch sprechend, oder?
1: Nein, ja. Aber meine daheim Französisch wegen meinem Vater.
0: Ja.
1: Oder ja, durch meinen Vater. Und genau, bin eigentlich vor allem mit dieser Sprache groß geworden. Und Deutsch ist dann ist mehr so ein bisschen nebenbei oder erst später gekommen. Und ja, von dem her viele französische Artists habe ich gehört. Und dann irgendwie so ein bisschen, ab 15, 16 habe ich angefangen mit R&B entdecken, mit Soul entdecken, George Smith, Her. Wir haben dann noch so angefangen, am Anfang gehört, Daniel Caesar. Und so bin ich so ein bisschen in dieser Szene reingerutscht, von so Neo Soul, R&B, Alternative R&B. Und ja, ich glaube, das waren so ein bisschen die prägenden Jahre gewesen, wo ich auch selber angefangen habe, mehr wirklich auch Lieder zu schreiben und auszuprobieren. Und das war, glaube ich, so ein bisschen der Anfang gewesen.
0: Und dann hast du eben angefangen, einfach selber Lieder zu schreiben. Und hast du schon bei einer Band mitgemacht oder so als Jugendliche?
1: Nein, gar nicht. Ich war beim Gimmer im Chor gewesen, aber sonst habe ich eigentlich nicht gross irgendwie Anerkennung gehabt zur Musik. Ich habe so als Kind so ein bisschen angefangen mit Lieder schreiben zum Spass und habe dann so als Jugendliche immer wie mehr gemacht. Und aber immer noch einfach so für mich, zum Spass und um irgendwie auch Sachen können verarbeiten. Einfach so, ich meine, das hilft, hat mir irgendwie sehr gut geholfen. Und dann habe ich aber, wann hast du das gesehen? Mit 18, glaube ich, habe ich mich eigentlich beworben für eine Stelle beim Alma wie Leben, das Festival, Theaterfestival in Bern. Und eigentlich hätte ich Praktikantin sein für die Organisation vom Festival und habe bei dem Bewerbungsgespräch einfach erwähnt, dass ich so als Hobby Musik mache. Und das, ich glaube, einfach so ein bisschen im Gespräch hat sich etwas herausgegeben. Und ich habe die Stelle nicht bekommen, aber dafür ein Angebot für ein Konzert an diesem Festival, in der grossen Halle in Bern.
0: Okay.
1: Also irgendwie.
0: Und vorher bist du noch nie auftreten?
1: Ja, ich glaube, vorher ein Konzert kam im Les Amis, aber so ein ganz kleines, innerhalb von einem Theaterfestival. Ich habe recht lange im Schlachthaus gearbeitet, im Theater in Bern und bei der Russo Petri Theater. Es ist nicht leicht, dass ich gekommen. Auf jeden Fall habe ich dann beim Aue, so mein Aue-Restaurant hat wirklich so mit Tickets, mit einem Publikum. Es war ausverkauft, weil es Corona war und irgendwie nur 50 Leute kommen, aber immerhin waren die 50 Plätze voll gewesen.
0: Ja, während Corona nicht schlecht, oder?
1: Ja, doch. Ja, und ich glaube, so, wenn ich nicht. Also, irgendwie hatte ich schon meinen Weg gemacht, aber ich glaube, das war so ein wichtiger Moment, um überhaupt anfangen. Weil ich dann zum ersten Mal, ich glaube, sehr Monate Zeit hatte, um das Konzert aufzubringen. Also, überlege ich, so eine Setlist zusammenstellen zum ersten Mal. Ich habe gemerkt, okay, ich will nicht allein auftreten, ich brauche eine Band. Wer kenne ich, die irgendwie Lust hat, das zu machen? Und dann halt auch so zu lernen, okay, wie tut man überhaupt so innerhalb von der Band zusammenarbeiten und wie, also es ist ja noch etwas anderes, wenn man quasi ein Solo-Projekt hat und dann mit Leuten, die zusammenarbeiten dafür. All diese Sachen irgendwie, es war mega spannend gewesen, ich habe mega Freude gehabt, aber schon ein bisschen überfordert gewesen das erste Mal. Aber ich glaube, ja, das ist auf jeden Fall ein wichtiger Moment gewesen, um überhaupt zu merken, okay, so das würde mir eigentlich noch Spass machen. So.
0: Und dort hast du aber schon ein paar Lieder zusammen gehabt, dann logischerweise.
1: Ja, zum Glück.
0: Oder hast du noch Sachen covered?
1: Ja, habe ich auch seit langem, also am Anfang haben wir immer sehr viele Covers gemacht, ja.
0: Was denn zum Beispiel?
1: Was haben wir nochmal covered? Ich glaube auch so Her, Luigi, das ist so ein französischer Rapper.
0: Okay.
1: Immer so ein bisschen unterschiedliche Sachen gemacht.
0: Ja, ja, ja. Und dann hast du die Band, hast du nicht zusammen getrommelt, schaffst du mit diesen Leuten

0: Jetzt noch zusammen, oder?
1: Mit dem Jasper, das ist mein Drummer, ja, seit dann immer noch. Sonst hat sich die Konstellation immer wieder ein bisschen verändert. Und jetzt haben wir dieses Jahr auch wieder eine neue Konstellation, aber so, ich tue momentan eine 4er-Aufstellung und 6er aufführen. Also, eine ist mit Drums, Bass, Keys, Kitty, was auch abgelastet wird, und ich, das 4er. Und wir haben zum Teil aber auch das 6er, wo noch Saxophon und Querflöte und auch Gitarristin dabei ist.
0: Genau. Stell mir sehr schön vor, hätte ich leider noch nicht, gut, es jetzt auch noch nicht so viele Gelegenheiten gegeben, aber ich habe es gesehen, wenn du spielst im Helsinki, da in Zürich.
1: Ja, genau.
0: So komme ich natürlich dann gerne schauen.
1: Ja, mit dem Schrei.
0: Und deine, also als Produzent hast du die Melodie-Symphonie irgendwann mal kennengelernt?
1: Mhm, genau.
0: Wie ist denn das passiert?
1: Ich habe nach dem auch überleben Konzert können, für ein paar Jahre Musik machen, also Konzerte machen, aber habe immer so gemeint, okay, es braucht irgendwann auch mal ein Release, irgendetwas veröffentlichen, weil die Leute kommen immer auf den Zug, und ich glaube, das ist schon etwas Wichtiges, was man irgendwann muss anfangen. Und ich habe dann in Basel vom Musikbüro gibt es so einen Wettbewerb, Soundklinik, wo so neue MusikerInnen, Artists können anmelden mit einer Demo. Und ich habe den Preis gewonnen. Und der Preis war eigentlich so, gewesen, okay, man kann entweder irgendwie ein bisschen Cash bekommen, um es selber machen oder irgendwie selber weiterkommen, oder ein Coaching zu bekommen. Und ich habe dann beim Kevin ein Coaching wie gewünscht und habe mit ihm die erste EP aufgenommen. Genau.
0: Also hast du auf seinen Sound schon keinen gefunden, das würde so passen?
1: Mhm, ich glaube, wir haben aber auch als Empfehlung bekommen von, ich weiß gerade gar nicht mehr von wo, nie, aber ja, wir sind eigentlich so ein bisschen, ja, wir haben es auch nicht gekannt und noch nicht gewusst, ob es nie wird klappen, so zusammen zu arbeiten, aber es ist dann mega gut aufgegangen.
0: Und wie und wo haben wir denn zusammen geschafft oder haben wir denn die EPs aufgenommen gehabt?
1: Beide im Studio von Kevin hier in Zürich, und bei der ersten EP haben wir nur eine gewisse Zeit gehabt und auch ein gewisses Budget, also haben wir die EP recht schnell gemacht, irgendwie in 5 Tagen die EP aufgenommen, und dann bin ich auch schon mit fertigeren Songs gekommen, und ich glaube, das ist eine mega tolle Erfahrung, also gesehen hat eine mega schöne Erinnerung, aber auch so ein bisschen, ja, noch keine Ahnung hatte irgendwie, was überhaupt alles möglich ist. Und auch noch nicht so gewusst, was ich genau wollte. Das war einfach mal das erste Versuch gewesen. Und bei dieser zweiten EP, die wir jetzt im November 24 angefangen haben zu arbeiten, bis Februar, also über 4 Monate, und sogar März, bin ich mir sicher mehr und recht lang, immer wieder uns getroffen und zum Teil irgendwie so 2 Tage abgemacht gehabt, oder 3 Tage, und dann wieder ein paar Wochen Pause. Und dann ist es mega toll gefunden, so wirklich genug Zeit zu haben und auch wieder Zeit dazwischen, um nochmal reinzuhören und herauszufinden, okay, was passt nicht. Und ja, hey, ist mega schön, weil wir auch durch die Zusammenarbeit wirklich eine enge Freundschaft aufgebaut, und es ist eine mega schöne und wertvolle Begegnung.
0: Und haben ihr dann so ein bisschen wirklich zusammengearbeitet, oder also hat er auch Inputs gegeben, im Sinn von ein bisschen beim Songwriting, oder ist es nur für dich gekommen?
1: Definitiv auch Inputs gegeben, also vor allem so eine Komposition. Und ja, vieles haben wir wirklich wie so zusammengestaltet, und er war am Anfang wie noch nicht ready gewesen, oder noch so eine Mini-Idee, und es hat sich dann wie mehr entwickelt durch die Arbeit.
0: Mhm.
1: Genau.
0: Ja, aber das ist dann sicher auch noch spannend, eben mit ihm dann wirklich einfach nicht nur als Produzent zu brauchen oder so, sondern halt wirklich dann zusammen Musik zu entwickeln oder so.
1: Mhm. Ja, auf jeden Fall.
0: Und wie machst du es denn sonst, wenn du jetzt wirklich für dich schaffst, wo du dich inspirieren, und wie muss ich das vorstellen, wenn du neue Lieder schreibst?
1: Meistens schreibe ich wie so Texte einfach, wenn ich unterwegs bin. Manchmal kommen mir so Sachen sein, ja, auf meinem Handy. Manchmal einfach Notizen oder so kleine Texte. Und es kommt darauf an, manchmal. Ja, meistens tun ich irgendetwas mit Klavier rumprobieren und eine Melodie entwickeln. Aber ich habe jetzt mittlerweile auch angefangen, mit anderen Musikern zusammen zu arbeiten und schon von Anfang an bei der Komposition und beim Songwriting zusammen zu arbeiten. Also, dass ich Ja, also ich glaube, meine Art, Lieder zu schreiben, ist sich auch ein bisschen am Verändern momentan.
0: Also dann fast so ein bisschen Jam-mässig, dass ihr ein bisschen zusammen jammt oder wie?
1: Ja, oder also jetzt zum Beispiel mit einem Freund von mir, der Musiker ist, kommt er vielleicht mit der Idee, eine Gitarre oder ein Bass oder was auch immer und ich singe in dem Moment drüber oder so ein bisschen drum um etwas bauen. Und das wie so ein kollaborativer Prozess kann sein. Schon von Anfang an, ist irgendwie auch nice.
0: Wann kommen dann die Lyrics dazu? Also hast du meinst, vielleicht schon die Lyrics oder so quasi Inhaltidee schon vorher oder kommt dann die nachher, wenn die Melodie schon da ist? So?
1: Meistens kommt das als erstes oder ist es so ein bisschen durch Impuls, wie so überhaupt das Lied schreibe, ist so irgendeine Thematik schon im Kopf habe, die ich irgendwie verarbeiten möchte. Kann aber auch umgekehrt sein. Oder mega oft habe ich einfach vor allem einen Teil vom Song und dann muss der Song zuerst mal entstehen und dann kommt der Rest vom Text. So ein bisschen so.

0: Was mich auch noch interessiert, wird, um wieder zurück zum Anfang zu kommen, so über deine Herkunft und deine Roots, also oder einfach der Kongo-Background, wie fest tust du denn den bewusst einbringen, jetzt mal noch abgesehen davon, dass du in Lingala singst, hast du denn dort auch noch ein bisschen bewusst, dass das noch ein bisschen mehr reinbringen oder was, dass dich dort vielleicht auch noch ein bisschen interessierst, wie machen die Musik dort und mit was für Instrument oder so, oder ist das gar nicht so in deinem Interesse?
1: Ja und nein. Also, das Ding ist, auf eine Art habe ich das Gefühl, ist der Teil der Inspiration schon da. Was ich gerne würde, ist mit mehr Artists, die auch Kongolese sind, zusammenarbeiten, um einfach so Dinge, die Zusammenarbeit wirklich auch von Anfang an so zu machen und das schauen, wie meine Musik so wird tönen. Aber irgendwie so die Frage um wie fest ich das in die Musik reinbringe. Ich glaube, das ist wie so oder so da, auch wenn ich nicht auf Lingala singe oder wenn ich irgendwie ich glaube, man kann irgendwie gar nicht anders als seine Identität auch in seinem kreativen Prozess reinzubringen.
0: Gut, man kann sie einfach noch ein bisschen verstärken, das meine ich so ein bisschen.
1: Also, ja, das stimmt.
0: Jetzt, gut, wenn du jetzt sagst, du würdest gerne mal mit kongolesischen Artists zusammenarbeiten oder Artistinnen zusammenarbeiten, dann würdest du das ja so wirklich bewusst verstärkt machen. Wie könntest du dir vorstellen, mal dort unten irgendwie mit jemandem zusammenzuarbeiten? Oder,
1: ja,
0: oder hast du schon?
1: Habe ich noch nicht, aber ich würde gerne.
0: Und besteht denn dort die Möglichkeit, also wie muss man sich das vorstellen? Also jetzt gerade, ist denn dein Vater oder deine Familie, kommen die aus Kinshasa oder?
1: Sie wohnen in Kinshasa, aber wir sind eigentlich nicht von Kinshasa.
0: Ja.
1: Genau, aber
0: was ist denn das, ländlich oder städtisch oder was für ein...
1: Ich glaube, du kannst es genau gleich vorstellen, wie man sonst auch wird mit Leuten Musik machen.
0: Nein, ich meine jetzt, also, wo du meinst, auf Kongo gehst, wo dann du dort bist, was für ein Setting.
1: Also,
0: so.
1: Entweder in Kinshasa, was wirklich eine riesige Stadt ist.
0: Wie gross ist denn diese Stadt?
1: Ich glaube, es hat 17 Millionen Einwohner.
0: Ah, riesig. Ja, krass,
1: ist wirklich sehr, sehr gross. Genau, oder manchmal auch in Mwanda, das ist so eine kleinere Stadt, wo am Meer ist. Und ich glaube, also von dem, was ich bis jetzt mitbekommen habe, wenn ich dort bin, hat es ganz viele Musikerinnen, die einfach motiv wären, zum zusammenarbeiten. Es passiert auch viel so Jams und Konzerte, wo einfach Leute zusammenkommen. Ich habe auch schon, mein Vater wird manchmal meine Songs so rumverschicken und ich auch schon einfach jemand, der über meinen Song hat gerappt, zurückgeschickt bekommen.
0: Oh, geil.
1: So Sachen. Genau, also ich glaube, die Möglichkeiten wären fix da.
0: Ja. Und was planst du denn, wenn wir jetzt gerade noch eben bei der Zusammenarbeit mit dem Kevin, mit der Melodie-Symphonie sind und die EPs, die du jetzt schon released hast, planst du dann vielleicht mal noch ein Album? Nehmen wir mal an, ja.
1: Ja, das ist, glaube ich, das nächste Ziel. Für uns muss ich mir, glaube ich, wirklich genug Zeit nehmen und auch überlegen. Also ich bin vor allem momentan so ein bisschen mir auch so ernstere Fragen am Stellen, so in welcher Stilrichtung es sollte weitergehen. Und ich wollte mich irgendwie bei dem nicht zu fest einschränken. Und finde es auch nice, wenn Musik nicht unbedingt eine konkrete Stilrichtung also nur bei dem bleibt. Aber ich glaube, es ist schon für mich so die Frage, okay, ich hätte irgendwie zum Beispiel Lust, ein bisschen mehr Indie-Rock-Influences reinzubringen, mit denen ich das irgendwie mit meinen anderen Interessen oder so ein bisschen, wie kommt das alles zusammen? Und vielleicht auch wie bleibt meine Musik doch kommerziell und irgendwie auch für nicht nur für eine, wollte irgendwie auch nicht nur für eine ganz kleine Nische Musik machen und wollte auch, dass möglichst viele Leute sich mit dem können irgendwie identifizieren oder irgendwie berührt werden davon. Es ist irgendwie so ein Ziel. Von dem her ist es gut, dass ich all die Gedanken immer mal mache und ein bisschen aufschreibe und so. Ja, man will auch, natürlich kann man es einfach auch entstehen und das passiert schon, aber ich glaube, es ist wie auch mal nice, sich zu überlegen, okay, wenn ich ein Album machen will, was, wie sollte es aussehen? So?
0: Bist du dann ein bisschen im Austausch jetzt mit anderen Musikern und Musikerinnen und Leuten in der Schweizer Musikszene, wie sie es machen und so? Weil ich glaube halt, mittlerweile gibt es extrem viele verschiedene Businesspläne, ja, für ein Schlusszeichen, wie man als Schweizer Musikerin überlebt, oder?
1: Mhm.
0: Und eben ein Weg wäre zum Besuch, habe ich ganz möglichst Pop und erreiche möglichst viele Leute, dass ich möglichst viele Streams und Airplay habe. Und das klappt, ich finde, eher schwierig, weil das ist wirklich, das schaffen für ganz, ganz wenige, wenn überhaupt irgendjemand in der Schweiz. Oder eben, mache ich jetzt möglichst einen Sound, wo authentisch ist und dann halt eine kleine, aber eingeschworene Fangemeinde hat, so.
1: Mhm.
0: Also jetzt eben zu der Grundfrage, eben im Austausch, bist du im Austausch so mit anderen? Und,
1: Auf jeden Fall, ja. Und ich glaube, ich merke, es gibt auch ganz andere Taktiken generell, wie man überhaupt so ein Album gehört und so, wie man mit dem anfängt.
0: Hilft denn dir auch das Label? Du bist ja bei, wie heisst es, Forcefield Records?
1: Forcefield, ja. Ich habe das gar noch mit dem noch gar nicht besprochen, ehrlich gesagt. Das ist noch nicht, das kommt erst.
0: Ja.
1: Wie
0: bist du überhaupt mit denen in Verbindung gekommen oder Zusammenarbeit wird dann das eigentlich angefangen?
1: Die habe ich angefragt,
0: okay. Weil
1: wir ein mega cooles Label finden und weil wir wichtig finden, dass es Labels gibt, wo die Personen viel mehr pushen und in den Vordergrund stellen und Passbesitzer. Sehr tolle Zusammenarbeit gefunden.
0: Ja, vielleicht noch ein bisschen zu denen. Ich finde es auch sehr interessant. Label, wer steht da drauf? Suki ist, glaube ich, noch drauf. Und Etoklit. Und wer ist denn nicht sonst noch drauf?
1: Es gibt viele. Ja. Alexa Thomas, Dudet, wer ist noch bei Forcefield? Alva Alibi.
0: Ah ja, genau. Der hat wirklich sehr, sehr interessante, gute Künstler. Rein. Und gibt es einen Austausch eben unter diesen Künstlerinnen untereinander?
1: Also zum Teil auch, ja. Also ich glaube, man kennt sich zum Teil besser oder weniger. Aber es gibt manchmal auch so Aperos oder Events, wo man sich auch trifft, so auch vom Label.
0: Und leistet sie dann auch ein bisschen Arbeit in diesem Bereich? Also, dass es schaut, dass Flinta-Leute irgendwie mehr Auftrittsmöglichkeiten oder mehr Exposure haben, etc.? Oder was macht Forcefield aktiv?
1: Also, für uns Artists ist es vor allem für Release und für Promotionsarbeit zuständig. So wie ich weiss, es gibt auch einen Teil von Forcefield, der Bookings macht. Und ich glaube, was man, also vielleicht zu dieser Frage, so, es gibt oft so die Partyreihe von Forcefield.
0: Was ist das für eine Partyreihe?
1: Das ist ein Event, das ab und zu stattfindet. genau, wo glaube ich schon das Ziel hat, eigentlich den Personen auch zu pushen.
0: Also dort, wo dann einfach nur Flinta-Leute
1: auftreten.
0: Ja, es gibt ja noch zum Beispiel so Helvetia Rock, die das auch macht. Das ist kein Label, aber das ist einfach so eine Organisation. So. Ich meine, es ist schon gut, dass es so Organisationen gibt, aber es wäre natürlich auch cool, wenn andere, jetzt sind wir Labels, wo vielleicht nur Männer drauf sind, jetzt vielleicht krass gesagt, aber die dann auch so Arbeit könnten oder würden leisten. Oder?
1: Mhm.
0: Ist ja manchmal schon noch krass, dass dann, wenn man jetzt mal Frauenrecht bezieht oder so weiter, dass es an den Frauen liegt, sich ein Gehör zu verschaffen, also was sicher auch wichtig ist, aber es kann ja nicht immer nur dann bei ihnen liegen, dass sie die Arbeit machen. Wäre gut, wenn wir Männer auch mal irgendwie würden ein bisschen übernehmen, oder? Oder wie siehst du das?
1: Ja, es ist sicher eine Frage von der Verantwortung und auch, also generell so, ich glaube, muss ich sagen, muss einfach noch einiges laufen, so in Bezug auf, wie man Artists auch irgendwie. Also nicht nur auch Kategorien, aber wie man so auch zeigt, welche Seiten, wie werden sie kategorisiert, so ein bisschen. Und ich glaube, ich merke das schon auch, dass ich zum Beispiel auch eine gewisse Kategorisierung schon erlebt habe bis jetzt, wo je nachdem nicht stimmig war oder nicht, ja, es ist irgendwie so ein bisschen, man wird halt anders auf gewisse Sachen reduziert, je nachdem, was man für einen Hintergrund oder was für eine Identität man hat. Und das ist, das habe ich wie bis jetzt auch noch spannend gefunden, zu merken, so in der Musikszene.
0: Ja, und eben, jetzt arbeitest du mit dem Forcefield Records zusammen. Wie siehst du generell die Schweizer Musikszene aktuell? Ich meine, du bist jetzt so ein bisschen frisch drin so, und wie erlebst du das?
1: Bis jetzt auch gut. Also, ja, recht viel wertvolle Begegnungen gemacht im letzten Jahr, so würde ich sagen. Und was mir ein bisschen aufgefällt, also was so das Problem bei mir ist, oder ein Gedanke, der viel aufkommt, ist, dass ich finde, dass der Röstig einfach zu real ist. Das ist schon krass. Oder ich nehme es gerade so auf, dass ich es recht schwierig finde. Oder ich hätte echt mega das Ziel können, auch in der Westschweiz können spielen. Es macht, glaube ich, so wieder mega Sinn machen, wenn ich hauptsächlich französische Musik mache. Und ja, ich merke einfach so ein bisschen, dass irgendwie die Linie wirklich schwierig ist, so zum drüber gehen und können einfach Connections machen. In der Westschweiz würde man gerne für Lausanne und in Freiburg können spielen und so weiter. Und bis jetzt ist schon mehrheitlich einfach so die Aufmerksamkeit, die ich bekomme. Und zum Beispiel die Auftrittsmöglichkeiten, Interviews aus, einfach immer in Deutschschweiz, was auch super ist, so, aber ja, ich finde, das ist so etwas, wo mir fest auffällt, dass das doch präsent ist. Ich glaube, ich bin nicht die Einzige, die das so wahrnimmt.
0: Gut, die wenigsten versuchen es dann, oder ja, kommen gar nicht in die Versuchung. Es hat schon dann oft an der Sprachbarriere, aber bei dir jetzt nicht, weil du ja beide Sprachen perfekt kannst. Ja, oder was hast du das Gefühl, was liegt denn sonst noch so? Also wo scheitert es denn bei dir? Weil du könntest ja easy in einem Französischen, also bei Couleur-Trois ein Interview geben. Ja.
1: Ja, ich weiß nicht, also ja, ich habe das Gefühl, es ist halt logischerweise schon in Musik generell, dass man ja über Networking weiterkommt und über Connections, die man hat. Das ist jetzt bei mir auch mega der Fall, dass wir die Connections, die ich schon hatte, weitergebracht haben in dem Sinn. Und ich glaube, für das bin ich auch das Umfeld in der Westschweiz wahrscheinlich. Aber jetzt fühlt es sich auch nicht nochmal das liegen. Jetzt fühlt es ein bisschen so ein, ja, irgendwie, vielleicht täusche ich mich, aber es kommt für mich oft so überall als so Desinteresse von der anderen Seite. Also, auf jeden Fall habe ich das Gefühl, dass die Deutschschweiz ein bisschen mehr probiert, Artists auszudrücken, um an die, um mal Deutschschweiz zu bringen. Aber so der andere Weg.
0: Mhm. Ja, und ich habe das Gefühl, es ist noch schwierig zu sagen, weil ich ja da bin und nicht dort. Aber ab und zu hat man fast ein so das Gefühl, gut, ich bin jetzt ein Veranstalter, aber man hat das Gefühl, da haben wir so einen Künstler aus Genf, dass dann das ein bisschen zu aufwendig ist und zu weit, um den auf Zürich zu holen.
1: Mhm.
0: Also als wäre es irgendwie eine Monsterdistanz. Ja. Aber es ist halt ein bisschen weiter als Bern oder Basel. Aber ja, es ist, also ich meine, das kommt auch noch ein bisschen dazu. So. Mhm. Dann klar, logisch, Sprachbarriere, ja. Aber eben, man kann sich ja dann, könnte sich ja dann Englisch unterhalten miteinander.
1: Also würde auch gehen, ja. Ich glaube, es ist eigentlich eine größere Angst, oder so, wenn sie, es ist eine größere Angst, als eigentlich sollte sie jetzt für das Werden nicht so eine große Sache, oder es sollte mehr möglich sein, und jetzt, wenn es passiert, dann ist es mega schön. Zum Beispiel habe ich Anfang 2024 ein Konzert gehabt, ZW, wo auch Evita Cornet hat gespielt, Künstlerin aus Genf. Also ich glaube, es ist die Angst vielleicht auch, dass dann kein Publikum vorhanden wäre, weil es eben nicht die Sprache ist oder weil die Künstlerinnen hier nicht kennen sie und wir dort nicht kennen sie. Ich glaube, das würde sich irgendwann nochmal ein bisschen brechen, wenn man es eben einfach ein bisschen mehr probiert und pusht. Und was ich glaube, das ist wie so eine bewusste Problematik und für Leute, die daran arbeiten. Ich glaube, das ist wie so, ja, gerade eine Thematik, die mich momentan gerade beschäftigt.
0: Es beschäftigt die ganze Schweiz momentan. Es ist ja doch jetzt irgendwie eine Diskussion wegen Schulfranzösisch, wenn man das jetzt abschaffen soll.
1: Stimmt, ja.
0: Yes. Und gut, ich bin ja dort schon eher der Meinung, ja, schaffen doch das ab, weil ich habe eigentlich eher gelitten darunter. Und, also ich habe also irgendwie 3-4 Jahre in der Schule gehabt und kann es nicht mehr oder nie richtig können und bin dabei so, versucht man so zwanghaft irgendwie das anzukriegen. Ich weiß nicht, ob es funktioniert nicht. Es funktioniert seit 40 Jahren nicht mit dem Schulfranzösisch. Also wenn man es jetzt weiterhin hat, man müsste es irgendwie anders ankriegen, die Verschweißung zwischen der Westschweiz und der Deutschschweiz. Und das ist halt auch so, wenn ich im Ausland bin, ist mir auch schon passiert, dass mir dann jemand sagt, hey, da hat es einen anderen Schweizer, wir müssen unbedingt kennenlernen und so. Und dann der kommt aus Genf und dann finde ich so ein bisschen, ja, der hat mit mir jetzt nicht so viel zu tun. Er hat irgendwie einen Deutscher fast mehr mit mir zu tun als jemand aus dem Welschland. So.
1: Okay, krass.
0: Ja, also jetzt nicht, weil ich irgendwie etwas gegen den habe, aber es ist einfach so viel, schon ein bisschen andere Kultur, weil die wachsen halt mit französischem Fernsehen auf und wir halt mit deutschem Fernsehen. Also das ist auch etwas, was jetzt auch ein bisschen weniger ist. Wir sind jetzt auch nicht mehr so fernsehmässig aufwachsen. Aber ja, es ist wirklich noch ein schwieriges oder interessantes Thema.
1: Mhm. Ja, das sprach man halt schon extrem viel aus. Ich glaube, wegen dem habe ich also mittlerweile nicht mehr, aber am Anfang bin ich in Bern aufgewachsen, also eigentlich deutschsprachige Stadt. Aber auch bei der Franzschule und auch mit französischem Fernsehen, mit französischer Musik, mit französischen Büchern und all die Classics und alles aufgewachsen. Und dann, es ist wie so ziemlich ein Bruch. Also ich finde es schon krass, wie viel Sprache ausmacht. Ja, ohne irgendwie sein Verhalten. Oder ich habe das Gefühl, wenn ich einen Gimmer bekomme mit 14, in einem deutschsprachigen Gimmer in Bern, ist es auch ganz andere Mentalität gewesen, so die Leute in meiner Klasse, irgendwie, wo sie so sie gesehen im Leben, was sie gemacht haben und auch das spannend gewesen.
0: Und in Bern bist du ja noch viel näher, also ich meine, dort ist es ja wirklich extrem näher, das Welschland oder der Röstigraben ist eigentlich gerade vor der Tür, oder so. Das ist dann einfach noch krasser, oder? Aber wenn dann in der Stadt, eben Biel zum Beispiel, ist ja dann wirklich, wie lange hast du von Bern auf Biel, eine halbe Stunde oder noch weniger?
1: Ich glaube, ja, ein bisschen weniger.
0: Eben, dort redet man ja dann schon Französisch, so. Mhm. Aber ist denn in Bern nicht ein bisschen weniger als jetzt, sagen wir, in Zürich oder in Basel?
1: Doch, es ist schon ein bisschen weniger, aber nach wie vor. Ja, ich glaube wirklich auch, was halt eben vielleicht in meiner Auffassung auch ein bisschen, was Sprache schon alles noch ausmacht. Also, ich finde es wirklich schwierig zu erklären, aber ja, wie einfach gemerkt, so, es fühlt sich anders an. Oder Leute haben auch andere Auffassung von mir, diesbezüglich im deutschsprachigen Raum und im französischsprachigen Raum.
0: Ja, eben, du bist in dem Sinne wirklich, ist für dich Sprache schon etwas extrem Wichtiges oder Zentrales. Ich meine, eben, dass du jetzt auf Lingala singst, das hast du dir ja, glaube ich, auch erst später irgendwie angeeignet oder gelernt. Das hast du nicht schon als Kind können.
1: Mm-mm. Ich bin immer noch dran, das ist mega schwierig.
0: Wann hast du noch angefangen zu lernen?
1: Ich glaube, so ernsthaft probiert ist das von 2018, 2019.
0: Ja, okay, erst okay.
1: Ja.
0: Hat denn dein Vater das daheim nicht geredet? Gut, wieso? Ja.
1: Also doch schon, also vor allem so eben so in der Familie, ich habe immer am Telefon gehört. Mhm. Eben so, das meine ich mit so Prägung, dass man es einfach drumherum so mitbekommt, aber nicht mit uns. Ich glaube, es ist auch ein bisschen das Typische, wo einem so ein bisschen mitgegeben wird, ist der Integrationsdruck, wo er uns halt auch weitergegeben hat. Ich denke, dass er gefunden hat, so, wir lernen jetzt mehrheitlich Französisch und Deutsch und das reicht wie schon und dann Englisch und der Rest hat wie keine Priorität oder ja, so ein bisschen mehr das.
0: Wie ist denn im Kongo, die Leute reden miteinander Lingala und Französisch redet man dann wann?
1: Französisch hat mehr so ein bisschen die offizielle Amtssprache.
0: Also wie wir Hochdeutsch reden.
1: Ja, ähnlich, genau. Also es ist wie so, es würde selten jemand mit einer anderen Person auf der Straße kennen, wenn man etwas gegen Essen hat, was auch immer. In einem Austausch nicht Französisch redet, sondern Lingala, aber mega oft ist also die Umgangssprache in Lingala ist auch sehr fest vermischt mit Französisch. Genau. Es gibt aber auch noch, also Lingala ist eine von den vier Hauptsprachen, aber es gibt gesamthaft im Kongo sicher über 250 Dialekte.
0: Okay.
1: Das ist wirklich so. Genau, auch ein kleiner Teil von Sprache in dem Kongo.
0: Ja, und Singen ist ja in dem Sinne auch eine Sprache, oder? Also für mich ist es meist so wie die universelle Sprache, eben wenn du Französisch singst, und ich eben nicht so gut kann, oder bis fast gar nicht, und Lingala verstehe ich gar nicht, logischerweise, verstehe ich ja trotzdem irgendwie ein bisschen etwas, so halt nicht mehr emotional oder so, kommt das ja über, weil Gesang halt einfach so eine universelle Sprache ist. Oder Musik in dem Sinn.
1: Ja, auf jeden Fall. Oder ja, man kann auch Lieder sind, wo irgendwie gar keinen Text haben in der Sprache und das dann fühlt man, oder wird halt irgendetwas mitgegeben und das ist, glaube ich, das Wichtigste oder das Schönste an der Musik.
0: Nein, ja. Und auf Schweizerdeutsch, also würdest du auch mal etwas machen? Oder?
1: Das fragen mich noch oft Leute, ich glaube nicht. Ich finde es eine mega tolle Sprache zum Reden. Schwedisch oder Bandisch vor allem mega gerne bekommen. Aber wir werden noch nie irgendeinen Text in den Sinn kommen, wir werden noch nie irgendeinen. Ich glaube, das wäre irgendwie sehr, sehr aufgezwungen. Aber
0: ja, dann würdest du dich vielleicht ein bisschen zu fest als Sprachakrobatin oder wie sagt man so, Sprachdiversifikatorin oder irgend so etwas positionieren und die singt auf. Und auf Englisch machst du, jetzt die letzte EP hat gar keinen englischen Track mehr drauf gehabt.
1: Nein, ich habe noch ein bisschen gefunden, dass es. Ich finde halt mittlerweile auch ein bisschen, es ist schwieriger im Englisch auch etwas wirklich Neues zu machen. Ich habe gemerkt, dass ich so die Songs, die auf Englisch sind, von mir hey, irgendwie für mich beim Hören nicht mehr wirklich etwas Eigenes oder auch beim Performen habe ich das Gefühl gehabt, dass sie ja irgendwie auch ein bisschen weniger mit mir zu tun habe, dass ich auch anders schreibe auf Englisch und dass jetzt, also vor allem eigentlich Französisch wirklich die einfachste Sprache ist für mich, um das vermitteln, was ich will. Und ich finde es halt einen tollen Mix. Ich finde so spezifisch die Musikrichtung von französischem R&B und französischem Indie so mega toll. Und ich finde aber insofern, dass Sprache etwas, ein wichtiger Teil von Musik ist und etwas ausmacht, finde ich, fühle ich mich wohler in dieser Gruppierung so ein bisschen zu sein.
0: Ja, eben, weil es ist schon schwierig, so wirklich neue Lyrics zu schreiben, aber es ist ja manchmal die Frage, braucht es das? Das ist ja so ein bisschen, wie man es dann sagt oder
1: das
0: so.
1: Das natürlich auch, ja. Aber ich glaube einfach so generell, dass ich irgendwann noch ein bisschen überlegt habe, okay, wie kann ich doch irgendwie weiterkommen in der Musik und natürlich kann man auch auf Englisch Musik machen aus der Schweiz und Ziel erreichen, einfach ins Höhe. Also ich würde mir ein bisschen etwas in der Presse, wo ich eigentlich gar nicht so bin oder wo einfach für mich ein bisschen weniger authentisch anfühlt.
0: Und eben, ich habe das Gefühl, dir ist Sprache generell einfach irgendwie wichtig, oder? Also jetzt auch sonst so im Ausdruck oder so.
1: Mhm.
0: Also so, wenn ich dich jetzt gerade mitbekomme im Gespräch, bist du jetzt so viele so Gen Z-Leute, reden sehr viele englische Ausdrücke, brauchst du jetzt weniger so.
1: Oh, doch.
0: aber im Vergleich zu anderen, die ich nicht mehr finde, und dann vor allem dann noch falsch angewendet oder so, fällt mir jetzt bei dir ein bisschen auf, dass du so ein bisschen Wert drauf legst, wie du dich ausdrückst. Vielleicht jetzt nicht mega bewusst, aber einfach bist, dass ich dir eher dir drin so das Sprachbewusstsein so.
1: Ein bisschen, vor allem im Deutschen, weil ich halt eben Deutsch schon immer wieder mitbekommen, wo ich die Band fassen will, aber halt nie wirklich ganz wohl bei gesehen. Bin jetzt nicht immer 100% wohl oder immer noch. Bin mir immer noch überlegen, vor allem, wie ich einen Satz beende mit einem Verb. Und das, glaube ich, vielleicht hat es mit dem zu tun, dass ich ein bisschen vorsichtig bin, wie ich mich ausdrücke, wo ich oft sonst mich verliere in den Sätzen.
0: Ja gut, das hilft mir schon, wenn ich ein bisschen nachdenke beim Reden, oder? Also minimal, ja, zu fest natürlich nicht, aber ein bisschen. Mhm. Ja, und wie gesagt, wenn wir gerade so bei Sprache sind und in der Musik, wie bestehst du zu Hip-Hop oder Rap?
1: Fühle ich. Ja.
0: Also hast du selber auch schon versucht, oder?
1: Ja, also ich glaube, so manchmal wird zum Teil so gewisse Parts von meiner Musik werden so ein bisschen etwas von Poetic Rap oder so.
0: So ein Spoken Word,
1: Spoken,
0: ja.
1: Word in a way, ja. Es ist definitiv eine Stilrichtung, die mich schon immer inspiriert hat, die ich viel höre. Aber ich glaube, es ist auch nicht unbedingt da, wo ich nur mal mit mir so.
0: Und zusammenarbeiten mit Leuten aus dem Schweizer Hip-Hop?
1: Kann eine Option sein.
0: Gut, das hast du vorher gesagt, du bist mehr vielleicht mal noch richtig Indie-Rock. Das ist
1: schon
0: eine andere Richtung. Gut, eben, wie du sagst, mal ein bisschen ausprobieren, oder?
1: Auf jeden Fall.
0: Ja. Aber mit wem würdest du zum Beispiel noch gerne zusammenarbeiten?
1: Aus der Schweizer Musikszene?
0: Ja, oder dann auch international.
1: Jetzt haben wir noch nicht überlegt, aber mit der Kesa ist jetzt gerade so intuitiv, wenn man in den Sinn kommt.
0: Wer ist Kesa? Kenn ich gar nicht.
1: Kesa ist eine Musikerin aus Zürich, actually.
0: Mhm.
1: Und die macht also Indie-Rock, Indie-Soul vielleicht. Und die habe ich diesen Sommer zum ersten Mal live gesehen und das ist wirklich mit Abstand das beste Konzert, das ich gesehen habe dieses Jahr. Ah nein, ich bin Leo Solga in London von dem
0: her. Oh, okay.
1: Das ist schon aber es ist wirklich mega, mega toll gewesen. Ich bin mega berührt und einfach voll mitgenommen worden. mein Guess ist, dass Kesha unsere nächste Superstar wird.
0: Meinst du?
1: Ja, wirklich. Irgendwie, es hat eine crazy Ausstellung auf der Bühne, crazy Stimme, mega schöne Lieder und schöne Texte. Ja, irgendwie, für mich jetzt von uns hat sie so das ganze Paket, um irgendwie erfolgreich zu werden.
0: Gut, hast du meiner Meinung nach auch. Gut, ich habe dich jetzt live noch nicht gesehen, mal schauen. Aber ich habe das Gefühl, wenn du konsequent ein bisschen so weitermachst, vielleicht jetzt auch noch ein bisschen weiter so ein bisschen ausprobierst oder so, könnte es auch noch etwas werden, glaube ich. So. Also es ist auch so, eben auch schon jetzt, so die EP, finde ich, tönt extrem gut. Es ist halt dann manchmal, halt eben, es muss dann in den richtigen Kanal kommen, es muss die richtigen Personen müssen das hören. Oder? Und ich habe das Gefühl, wenn Charles Peterson das würde hören, dann würde er das sicher auch spielen. Oder? Aber es muss halt bis zu ihm vordringen. Und heutzutage gibt es so viele Releases.
1: Ja.
0: Dann ist es schwierig, oder, dass dann das irgendwo so vordringt. Oder? Also es liegt natürlich dann auch ein bisschen am Label, dass sie es schaffen, dann,
1: klar, ja,
0: das so weit zu pushen.
1: Mhm. Ja, ich habe jetzt gemeint, dass ich ein bisschen in Frankreich gespielt wurde beim Radio, Fib Radio. Das ist schon mega, mega happy gewesen mit dem. Genau, also das Ziel wäre wirklich für mich so ein bisschen in französisch sprechende Räume mehr zu kommen, wo ich gerade das wäre so potenziell, wo ich ein bisschen könnte.
0: Also zuerst mal noch das Welschland mal noch erobern.
1: Genau, oder? Und dann wieder, ein bisschen weitergehen.
0: Ja, der Röstiger aber noch mal ein bisschen überwinden wäre sicher.
1: Ja,
0: interessant. Aber eben, das ist generell halt für viele Musiker in der Schweiz, auch umgekehrt, aber ein bisschen, wie du das vorher gesagt hast, ist dann von der deutschen Schweiz die Akzeptanz oder der Respekt ein bisschen um, sagen wir, für Bands wie Leclerc oder, was fällt mir jetzt gerade noch ein, aus dem Welschland?
1: Kemsolaire vielleicht, oder genau. Oft.
0: Ja, oder eben gut, selbst ein Stress oder so weiter, wo in der Deutschschweiz schon länger irgendwie gut sogar in Fernsehsendungen auftreten ist. Also da wird das geheißen, sucht einen Superstar. Nein, wird die Sendung geheißen?
1: Nein, schon The Voice.
0: Nein, aber The Voice, ein Musicstar oder irgend so etwas hat es doch geheißen. Wo er mitgemacht hat, so also als Juror.
1: Ich glaube, er hat bei The Voice
0: zu mitgemacht. The Voice, ah, The Voice, ja. Genau. Mhm. Eben, das ist vielleicht dann umgekehrt was schwieriger, dass ein Deutschsprachige im Welschland dann irgendwie so eine Sendung könnte mitmachen, wo gebrochen Französisch redet.
1: Ja.
0: Müssen wir sagen, dass es ein bisschen auch bei ihnen liegt, oder? Dass es,
1: Ja, vielleicht. Ja. Ich weiß aber wirklich noch nicht genau gecheckt, was genau das Problem ist, wieso der Deutsch so präsent ist. Aber,
0: Ja gut, ich glaube, bei dem Hirn die ganze Schweiz schon ewig dran.
1: Yeah.
0: Gut, das gibt es auch in anderen Ländern, eben in Belgien, du hast gesagt, da ist auch viel Kongolesen wohnen. Dort ist das ja auch mit der Zweisprachigkeit oder, oder sogar Dreisprachigkeit, die haben ja glaube ich auch noch Deutsch. So.
1: Yeah.
0: Ja. Und live, wie planst du eigentlich meistens deine Live-Shows so?
1: Wenn ich es plane.
0: Ja, oder was überleist du irgendwie für die Bühnenshow oder für die Show?
1: Ich glaube, das ist jetzt wie gerade etwas, wo seit neuem eigentlich erst so ein bisschen mehr Platz einnimmt, wo ich mir einfach noch nicht so bewusst bin. Ich habe, glaube ich, mega viel innerhalb von meinem Weg einfach so intuitiv gemacht, mit wenig Hintergedanken. Und jetzt bin ich langsam so mit der zweiten EP all die Schritte ein bisschen ernster am nehmen und dann schauen, okay, was braucht es alles. Jetzt ist mir zum Beispiel auch gemerkt, für mich selber, so, dass ich Wöhler ziehe, generell auf die Bühne und größere Bühnenpräsenz aufbauen. Und an dem bin ich jetzt wirklich viel am Arbeiten.
0: Wie schaffst du das?
1: In dem einfach auch ein bisschen Tipps von anderen Künstlerinnen. Das heisst, so wirklich daheim üben. Was mache ich immer noch so? Probieren einfach auch ein bisschen die Ernsthaftigkeit aus dem Weg zu bekommen, dass man irgendwie auch mal einfach aufhört, so die ganze Zeit zu overthinken und einfach auch mehr zu den Leuten im Publikum sind einfach da, zum Musik hören und zum irgendeinen schönen Abend zu verbringen und Spass haben, Freude haben, etwas Neues entdecken und dass das vor allem mein Hauptziel ist, so einfach irgendwie können die Leute zu connecten, mit, also so zu catchen auch. Und ich mache mir viel Gedanken einfach generell darüber, so, was eigentlich mein Ziel ist innerhalb von, also Musik ist ja wie so mein kreatives Interesse, meine Passion. Und ich habe einfach immer so gewusst, ich will das irgendwie machen, ich will das machen. Das ist mein Traum, aber irgendwie so ein bisschen, wenn es dann einmal passiert, wenn ich so die Möglichkeit bekomme, wenn ich zum Beispiel vor einer grossen Bühne kann stehen und auftreten, oder wenn ich mit mega tollen Musikerinnen zusammenarbeiten kann und im Bandraum bin, habe ich so oft so extreme Scham oder extreme Angst aufkommt, wenn ich so bin, so, boah, ey, es geht irgendwie gar nicht, oder ich kann das nicht, das ist nicht für, ich bin für das nicht gemacht. Und ich glaube, also ein Teil von Selbstzweifel ist auch gut, um irgendwie in der arroganten, selbstverliebten Rolle reinzukommen. Aber es ist einfach auch viel, dass ich das Gefühl habe, einfach auch ein bisschen Angst, dass das überhaupt könnte passieren, dass man wirklich mehr auch sieht und es gesehen werden und verstanden werden und sich irgendwie auch die gewisse Exposure, die man hat als Künstlerin, mit der beschäftige ich mich langsam ein bisschen, weil ja, das ist irgendwie etwas, was man sich gar nicht so überlegt am Anfang. Und ich habe das Gefühl, ein Teil von meiner Angst und von dieser Scham, die ich manchmal empfinde, kommt aus dem raus, dass ich noch ein bisschen auf eine Art habe ich mehr das Bedürfnis nach dem, ich wollte irgendwie die Chancen bekommen und dann, wenn sie aber manchmal kommen, bin ich so, okay, nein. Und mit dem bin ich gerade ein bisschen am Kämpfen, oder tue ich mich damit auseinandersetzen, von wo das eigentlich kommt und was man auch dagegen kann machen.
0: Mhm. Gut, das haben natürlich sehr wahrscheinlich ganz viele Künstler und Künstlerinnen, oder? Dass es der Struggle, eben eigentlich das zu wollen, und wenn dann nachher, wenn es so weit ist, finde ich, oh shit, nein, lieber nicht.
1: Mhm.
0: Der Dings mit dem tritt doch demnächst mal auf mit dem OG Florin, der hat das, glaube ich, nicht. Von dem könntest du vielleicht noch etwas abschauen, aber vielleicht ist es bei ihm fast ein bisschen extrem in die andere Richtung.
1: Der macht super auf der Bühne.
0: Ja, extrem. Ich meine, das ist so eine absolute Rampensau, oder? Und dem kann sogar die Stimme absausen und dem, das ist ihm scheißegal und macht weiter und gibt sich auch auf Instagram voll authentisch, ehrlich, ist irgendwie, also eben fast mal zu authentisch, aber das kommt bei seinen Followers und bei seinen Fans dann gut an, so, dass er einfach so voll ehrlich, authentisch rüberkommt. So.
1: Mhm,
0: aber ich glaube, ja, kann sicher sich bei ihm ein bisschen Sachen abschauen, oder? Die totale Unverkrampftheit, oder?
1: Ja, ich glaube, das ist einfach auch das, was man bei ihnen auch live gespürt, also so bei Florin, dass es wirklich einfach darum geht, irgendwie eine gute Zeit zu haben und dass wir nicht, also dass das irgendwie das Haupt Ziel ist, und das ist wirklich auch, und sobald man dann, glaube ich, sich zu fest auf verkrampfen auf der Bühne, irgendwie in eine Rolle zu fest reinzukommen oder irgendwie eine perfekte Performance zu liefern, dann eben ist die Authentizität und die Möglichkeit, mit Leuten zu connecten, auf eine halt unperfekte Art weg, und das wollte ich auch nicht, das wäre schade.
0: Ich glaube, die meisten Leute wollen das ja auch, also jetzt vielleicht, wenn so ein Taylor Swift Konzert kommt, dann vielleicht nicht, aber in der Liga, wo jetzt du spielst, oder meiste Musik spielt, dort will man ja das Authentische und vielleicht sogar mal einen Fehler, oder? Also wird vielleicht, dass ein Fehler passiert, dass man merkt, der Abend ist jetzt vielleicht anders als der nächste oder der vorhergehende. Und ja, dass mal irgendwie etwas im Fehler passiert oder ein Missgeschick oder irgendwie so Sachen, oder?
1: Mhm.
0: Ich glaube, was unverzeihbar ist, wenn die Lyrics plötzlich nicht mehr könnt ist oder so, also man merkt, die ist nicht vorbereitet oder der ist es scheißegal oder so etwas. Das ist dann, das habe ich natürlich auch schon erlebt bei Konzerten, das finde ich natürlich dann doof.
1: So gut, man muss sagen, so Lyrics, die vergessen werden, das passiert auch.
0: Ja, aber
1: singe ich
0: man möchte schnell, aber wenn man so ein bisschen, wenn man merkt, ja, ich habe schon so einen Rapper gesehen, der wirklich einfach fast keine von ihren Lyrics mehr wissen, dann muss man sagen, hast du dich nicht so gut vorbereitet, aber es ist zwischendurch schnell mal passiert, ja, okay.
1: Ich glaube, es ist einfach auch ein darum, dass, ja, irgendwann, wenn den Leuten ja zu careless überkommen, dass dann, ja, man muss irgendwie auch spüren, dass die Person schon auch irgendwie Freude hat, da zu sein und das ernst nimmt auf eine Art. Finde ich schon
0: Ich hatte in diesem Podcast auch schon mal erzählt, dass die Stones einmal, ich bin nicht dabei gewesen, aber die Stones mal hier in Zürich im Hallenstadion auftreten und haben gesagt, Welcome Milano. Das ist dann natürlich dann schon ein bisschen careless.
1: Ja, yeah, sehe ich.
0: Aber andererseits, man kann dann auch nicht denen zu festem Vorwurf machen, wenn du Welttournee machst mit 300 Stationen, dass jeder Stadt irgendwie dir etwas ganz Uniques überleihst. Und
1: das ist Arbeit.
0: Ja, ja.
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Du kannst die Sendung nachhören auf djleo.net, dort einfach unter Podcast Listen Again gehen. Und natürlich finden wir uns auf den sozialen Netzwerken unter Leo Swiss Radio, unter Instagram und Facebook. Schön, dass du eingeschaltet hast. Ja, heute, wir brummen noch fast ein bisschen die Ohren voller Musik. Die letzten 10 Tage waren intensiv. Das Wave Gothic-Treffen in Leipzig hat viel Live-Mitschnitt mitgebracht, viele Erfahrungen, viel neue Musik. Dann war das Blues-Festival in Baden. Es war gleichzeitig auch noch das Buckland Blues-Festival in Aarau, das Country and Singer-Songwriter-Festival. Wir lassen da auch ein bisschen quer durch. Ich habe einige Mitschnitte von Konzerten, aber natürlich auch neue Sounds, so wie es sich gehört für den Indie-Block. Schön, dass du eingeschaltet hast.

Eine neue Techno-Compilation ist rausgekommen. Sie heisst Tech 040 Intro. Und da sind ein Haufen so chillige Sounds drauf, wie zum Beispiel der Konrad van Orten mit seinem Titel Velvet Slide. Ja, unsere Show ist eine Art John Beale-Show, wo wir ganz verschiedene Musikerstile reinpacken, neue Sounds abseits vom Mainstream das meiste. Und als ich von Leipzig vom Wave Gothic-Treffen zurückgefahren bin im Zug, habe ich mir die neueste Ausgabe vom Plastik Bomb Musikmagazin reingezogen und gelesen. Und dort habe ich eine Band entdeckt namens Dosenstolz. Wie froh bin ich gewesen, bin ich dann heimgekommen und habe tatsächlich auch von ihrem Plattenlabel Single bekommen, die alte, die aktuelle, eine gute neue Punkband aus Deutschland. Und die machen oder besingen vielmehr illegale Sachen.

Das sind Dosenstolz und illegale Sachen, eine Mischung zwischen Post-Punk, Hip-Hop, à la Kraftklub ein bisschen und ja, auch schönem wildem Punk auf Deutsch gesungen und gespielt. Und das bringt uns auch zu unserem heutigen Flashback. Das Rolling Stone Musikmagazin heute begleitet es mich durch den Indie-Block und die neueste Ausgabe der Musikpresseschau. Das sind die Toten Hosen drauf. Und es gibt einen Abschluss-Tour mit den Toten Hosen. Das letzte Mal sind sie jetzt noch unterwegs. Auf uns warten noch jede Menge Abenteuer, sagen sie zwar, aber eben, auf ihrem letzten Studioalbum haben die Toten Hosen laut dem Rolling Stone Musikmagazin noch einmal alles gegeben. Ein Gespräch mit dem Campino über den Druck und Dankbarkeit und ein Abschied in Würde und was vielleicht doch noch so alles könnte passieren. Ja, die Toten Hosen, ich habe sie kennengelernt. Damals, wo Hier kommt Alex ist rausgekommen, Ende der 80er Jahre, war unser Maturalbum quasi. Zur Matur 4 haben sie nämlich dann gleichzeitig im Volkshaus Zürich gespielt. Zweimal hintereinander bin ich sie dann schauen. Und dann ist man natürlich die ganze Diskografie gepostet von den Toten Hosen. Und bis heute eins von meinen Lieblingslieder. Oldies Flashback. Ein Griff in die Plattenkiste. Aus der frühen Zeit von den Toten Hosen, das da hier, Liebesspieler.

So tönt es, wenn die Band Other Lives übt und sich einspielt für ein Album. Shearer Sessions heisst das neue Werk, das rausgekommen ist. Es ist eigentlich so ein Demo-Album, bevor sie nämlich ihr letztes grosses Album Volume 5 rausgebracht haben, das reguläre Studioalbum, haben sie all die vielen Songs mal ein bisschen ausprobiert. Das im Shearer Museum, das ist eine ehemalige Kirche in Stillwater in Oklahoma in den Staaten. Und dort haben sie experimentiert. Und ja, irgendwie haben sie dann gefunden, die Sessions haben doch so einen Charme und die sind jetzt rausgekommen, quasi so als Supplement zu dem offiziellen Album, wo sie haben gemacht. Jetzt gehen wir aber zurück und gehen aufs Wave-Gothic-Treffen einisch auf Leipzig. Und wenn wir so die folkigen Sounds da von den Other Lives gehört haben, dann passt ja die nächste Band auch sehr gut rein. Ich habe euch in der letzten, vorletzten Ausgabe vom Indie-Blog Zugzwang vorgestellt. Toll. Folkband aus Italien, wo ein Schweizer Musiker oder Halbschweizer Musiker dabei ist. Ein Duo, sie haben sehr, sehr sympathisch gewirkt auf der Bühne, haben viel erzählt, haben in Leipzig gespielt am Freitag vor Pfingsten und haben das Duo Zugzwang ein bisschen aufgemotzt, mit natürlich Backing-Tracks vorgestellt, mit sehr romantischen, auch sehr poppigen Dark-Folk- und Apokalyptik-Folk-Sounds. Grossen Applaus hat es dafür. Sicher eine von den Entdeckungen von dem diesjährigen Wave-Gothic-Treffen. Wie das tönt hat, da ein Ausschnitt aus dem Konzert exklusiv für den Indie-Block aufgenommen.

0: grossen Applaus da für die Band Zugzwang am Wave Gothic Treffen in Leipzig am ersten Tag. Hat es wirklich so ein bisschen die Dark Folk und auch Neoklassik Sounds gegeben. Wir haben ja schon auch reingelassen bei Rosa Krux, wie das tönt hat. Und ich habe dann noch weitere Live-Mitschnitte für euch, ganz exklusiv für die Indie-Block-Playlist auf Leo Swiss Radio auf Instagram und Facebook. Und tja, also wir haben ja regelmäßig Live-Sessions und Live-Mitschnitte da in der Sendung. Für heute kommen sie wirklich von den aktuellen Konzerten, weil das sind ganz ein Haufen gewesen, wo ich beigehen lasse. Und es reicht in dieser Stunde auch noch für einen Ausschnitt aus einem anderen Konzert. Wir gehen nämlich ein bisschen Richtung Country.
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0: Aber dazu dann mehr nach dem neuen Album. Auch gerade frisch rausgekommen von Boards of Canada. Das sind unsere Chillout- und Elektronik-Experten und ein tolles neues Album vorlegen. Inferno heisst es.

0: Block. Auch der Abschluss von dieser Stunde machen wir mit Live-Musik jetzt. Und zwar ein ganz anderes Genre, als wir bisher hatten. Wir gehen ein bisschen zu den Country Sounds. In Aarau hat nämlich am 28. und 29. Mai das Buckle and Boots Festival stattgefunden. Zum ersten Mal in der Schweiz das englische Country Festival, wo vor allem Stars bringt, wo eben noch nicht ganz so bekannt sind. Stars in dem Sinn in Anführungszeichen, also vielleicht auch ein bisschen Country-NewcomerInnen, die sich so in ihrer Heimat schon ein bisschen ein gewisses Gärtchen aufgebaut haben, ein gewisses Standing, aber wo man bei uns kann erleben. Eine davon ist sie.
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0: Sie ist aus Amerika angereist und hat gespielt in der Eschbach-Halle in Aarau.
2: That was a fantastic performance and something that touched me was the song about your friend is really fighting addiction. These sad things sometimes influence our music.
1: Yeah.
2: How important was sadness for you to write songs?
1: Absolutely. Well, thank you, first of all. I really appreciate it. But I just think that it's one of those things that we need to talk about more, and it's something that everyone walks through in one way or another, whether it's beside someone or through it themselves. And I don't know, I just think that it's a topic we all need to discuss, and I'm just grateful that I had a crowd that allowed me to go there today.
2: In our lives, we have a lot of, you know, moments we all are sad. For me, always music was like, it trust me, it gave me a consolidation.
1: Yeah.
2: How was it for you?
1: That's exactly, I think you put that perfectly. I think music is the most healing and connecting thing we have in this world, and it's, I don't know whether it's a happy emotion, a sad one, whatever you're walking through, I just love that there's a song for everything. And even when you think all the songs have been written and all the words have been used up, there's somehow new life, always, over and over.
0: Musik kann trösten im Leben, und immer wenn du das Gefühl hast, du hast schon alles gesagt, es ist schon alles geschrieben worden, dann kommt doch noch irgendetwas Neues. Es sagt Hallie Kearns, und sie hat einen Song gespielt in der Eschbach-Halle in Aarau für eine Kollegin oder Freundin von ihr, die mit Drogenproblemen kämpft. Und das war für sie ziemlich etwas Neues gewesen, etwas, was sie gar nicht so einfach damit hat können umgehen. Und darüber einen Song zu machen, das habe ich ihr einfach auch gut da. Und da hören wir jetzt zum Schluss von dieser Stunde Indie-Block rein in das Konzert von der Hallie Kearns live in der Eschbach-Halle in Aarau am Buckle and Boots Festival, wo übrigens nächstes Jahr dann die nächste Ausgabe wird kommen.

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7: Das hat schon wieder den mit Paprika und nicht den mit Knoflauch. Was hast du? Jetzt kommt der zweite Teil.

ist Musik von der Sängerin Bedouin. Sie kommt aus Aleppo und Amerika. 1985 ist sie in Syrien auf die Welt gekommen, ist dann auf Amerika ausgewandert und dort schreibt sie jetzt die tollen, ein bisschen melancholischen Americana-Sounds, so mit Steel-Guitars. Long Way to Fall, das ist ein Titel, der es geschafft hat auf die Compilation-CD vom Rolling Stone, ein Musikmagazin, das ich heute in der Juni-Ausgabe mit habe, im Indie-Blog, in der Musikpresseschau. Und herzlich willkommen zum zweiten Teil von dem Indie-Blog. Alle, die zulassen auf Kanal K, Radio Rasa, Radio 15, Radio 4 TNG, Radio Logisch und Radio Lora. Das Ziel von dieser Sendung ist natürlich seit Jahren immer auch, die verschiedenen nicht kommerziellen Sender auch ein bisschen zusammenzuschalten und zu zeigen, dass es abseits vom Mainstream ganz einen Haufen Medien gibt, die eben auch da sind für Musik, die die machen, wo man Musik noch entdecken kann, wo Musik-Specials machen. An dieser Stelle auch einen herzlichen Dank an all diejenigen Kolleginnen und Kollegen, zum Beispiel von Kanal K, die am Samstag, am letzten, den grossen DJ-Tag gemacht haben und 11 Stunden lang aufgelegt haben, der Roman Job und sein Team, der nachher vom 1 bis um 3 am Morgen sogar noch auch über das WF-Gotik-Treffen hat berichtet und über die mittelalterliche Schlossromantik, die ja dann am ersten Samstag vom Juni stattfindet in Lenzburg.

Ja, was passiert in dieser Ausgabe vom Indie-Blog? Ich habe ganz einen Haufen Musik. Vom Wave Gothic treffen natürlich jetzt auch mit. Live-Mitschnitte lassen wir. Und natürlich auch viele Neuheiten. Unser Album von der Woche, respektive das Vinyl von der Woche, das kommt von der Band The Rumpled. Und die haben auch am Wave Gothic treffen in Leipzig gespielt, am grössten Festival von der dunklen Musikszene. Eine Band aus der Dolomiten. Und ihr Album Loser, ihr Vinyl von der Woche, der hier besticht mit einer Mischung zwischen Irish Punk Rock und Dark Folk. Ein weiterer Ausschnitt aus dem Werk Rebel Hearts.

das sind The Rumpled. Celtic Punk nennen sie ihre Musik, finde ich, das passt sehr gut, kommen aus den Dolomiten. Album aufgenommen. Loser heisst es, eine Band, die zeigt, wie vielfältig als die Sounds sind, die wir am Wave Gothic Treffen in Leipzig hat können hören. Und bleiben wir doch gerade noch ein bisschen beim Punk, und zwar in unserer Rubrik Flashback, ein Griff in die Plattenkiste. Und wir gehen zu einer legendären Punkband aus Deutschland, und zwar zu Slime. Die haben nämlich Einzug gefunden auf dem Sammelalbum, wo Tapete Records hat rausgebracht. Angriff aufs Schlaraffenland, ein Deutsch-Punk-Mixtape heisst das Album, und da hat es Punk aus 4 Jahrzehnten drauf. Slime dürfen das ganz wichtige linke deutsche Punkband da nicht fehlen mit.

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ist Musik aus Manchester von der Band Cut a Scene. Eine neue, gute Shoegaze- und Indie-Band mit ihrer Single Concrete Line. Und ich hoffe, dass wir da mal das Album vorstellen können. Ja, und jetzt wird es ein bisschen folkiger wieder mit einer Band, eine weitere, die man am Wave Gothic treffen hat können live erleben in Leipzig. Erst nach dem Konzert haben sie es geschafft, mir jetzt auch das Album zu schicken. Hinterfjell heissen sie, oder Hinterfjell. Und wir hören ihren Titel Möllner.

0: das Problem, das man am liebsten hat, ein Luxusproblem an einem Festival wie am Wave-Gotik-Treffen in Leipzig. Da findet man eine Band wahnsinnig toll, merkt aber, dass es sich einfach mit ganz vielen anderen tollen Sachen überschneidet. Eine von diesen Bands, die ich nicht schauen konnte, und ich aber wenigstens jetzt das Album spielen kann, sind Hinda Fjell. Band aus Schweden. Sie machen Gothic Folk Metal. Es sind schon fast jetzt ein bisschen wie die Anmoderation beim Eurovision Song Contest Amix. 2010 vom Nils Elvström gegründet, verbindet Hinda Fjell traditionelle nordische Klänge mit Flöten, Perkussion, Chorgesang und Folkinstrument mit modernen musikalischen Elementen. Texte handeln vor allem von der nordischen Mythologie und Natur, alte Brüche und Spiritualität sind ebenfalls Themen, über die Hinda Fjell singt. Mjölner haben wir ab ihrem Album gehört. So, und jetzt gehen wir zurück ans Wave-Gotik-Treffen in Leipzig. Ja, ich habe sehr viele spannende Sachen erlebt und mir das Programm zum Beispiel so zurechtgelegt, dass ich am Freitag, am ersten Tag, mehr so ein bisschen die Industrial, Neofolk und auch Neoklassik-Sounds bin gelassen in der Kuppelhalle. Am Samstag dann eine Post-Rock-Nacht mit einem Haufen tollen Bands wie Chorisch Hiroshima oder Krauan und der A.A. Williams. Ein Special übrigens zu ihr habe ich am letzten Sonntag auf Kanal K ausgestrahlt. Sonntag dann am Pfingsten war bei mir so der Synthie-Pop-Tag, wo ich Bands wie Empathy Test und Gülfoss schaute. Tolle Synthie-Pop und ja, hat mich vor allem überrascht. Empathy Test sind so geheime, wirklich absolute Stars gewesen, dem Festival richtig bejubelt worden. Und am Montag dann der Horror-Punk-Tag im Täubchental mit linken Punk und Psychobilly-Bands. Wie zum Beispiel The Crimson Ghosts mit Batmobile und Demented Argo. Wenn der Sendung Rock'n'Roll Train los ist, die ich für den Sender auch mache, dann wirst du Ausschnitt hören, bald schon. Übrigens von Batmobile auf der Bühne und Demented Argo. Jetzt aber gehen wir nochmal an den ersten Tag von diesem Wave Gothic Treffen. Eine Band, die auch schon im Auxil in Zofingen hat gespielt. Das war nämlich das letzte Mal, als ich Triari gesehen habe. Und zwar am Tag vor dem Lockdown haben sie gespielt und dann eben auch gefunden, ja, vielleicht sei das ja das letzte Konzert, wo man je höre. Das war so ein bisschen, natürlich zynisch gemeint. Man hat es ja schließlich nicht gewusst. Schwarzer Humor gehört dazu. Triari sind auf der Kuppelhalle in Leipzig am ersten Tag gestanden und haben ein tolles Konzert, sehr rhythmisches und düsteres gegeben, mit so fast ein bisschen Industrial- und Neoklassik-Element. Ein Ausschnitt aus dem Konzert.
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0: Live in der Kuppelhalle in Leipzig am Auftakt vom Wave Gothic Treffen. Ja, sind das gewesen, exklusiv aufgenommen. Für diese Sendung.
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0: Und jetzt werden wir natürlich auch wieder ganz neue Sounds gerecht. Das ist ja der Auftrag auch vom Indie-Block, bevor ich nachher auch mal einen Blick werfe aufs Country-Festival, das Buckle and Boots Festival, wo am 28. und 29. Mai ist über die Bühne gegangen in Aarau. Du siehst viel Live-Musik heute, viel Rückschauen, darum habe ich auch keine Schweizer Band da in der Sendung. Die gibt es aber bald. Eine Session mit der Emilia, aufgenommen in der Brand-Boveri BBC-Halle in Baden vor ein paar Wochen. Das ist eine der nächsten Ausgaben vom Indie-Block und Rumor aus Deutschland mit ihrem Post-Rock sowie ein Swimming-Pool. Gutes Duo aus Holland und der Schweiz, wo tolle Indie- und auch Post-Punk gespielt hat beim One of a Million Festival. Das ist so die nächste Live-Session, die dich erwartet im Indie-Block-Playlists. Und Infos, Sendedaten findest du immer auf Leo Swiss Radio, Instagram und Facebook. Gehen wir jetzt aber kurz zu Neuheiten. Laurel Meets the Obsolete haben eine neue EP rausgebracht. Die Band kommt aus Mexiko und ist beim Shoegaze und Psychedelic-Label Sonic Cathedral unter Vertrag. Sehr passend, wenn man die Corporal EP anhört.

wunderbar hypnotische Musik von Laurel mit die absolut den Titel Progresso. Aber ihre neue EP. Gleich Musik, die auch übrigens Platz hatte, also der Shoegaze und Dream Pop am Wave Gothic Treffen mit Bands wie Klimt 1918. Das war sonst übrigens die Ränze, so gewesen, wo man auch in der Leipziger Volkszeitung darüber sogar lesen konnte. Ja, dass es also viele Gitarrenbands wieder hat, dass auch junge nachkommen. Das habe ich ja in der ersten Stunde schon erzählt. Auch von dem Dark Rave in der einen Kirche in Leipzig, wo wirklich hoffnungslos überfüllt war. Und gar nicht alle haben können rein. Und sonst eine grosse Vielfalt zeichnet sich ab an Musik. So die ganzen Synthie-Pop-Geschichten, die hat es das mal recht viel gehabt. Gute Bands, die auch so Synthie-Pop reinbringen. Und die Mischung natürlich nach wie vor allerdings sehr angesagt. Der ganze Post-Punk in seiner grossen Stilbreite, wo es einfach Gitarre, Bass, Schlagzeug hat, wie es dann Bands wie Molcha Doma spielen, bis an eine Sättige, wo Post-Punk mit Dark Electro mischt und das vor allem mit dem Computer spielt. Bevor wir dann das Genre komplett wechseln und auf der Country losgehen, eine weitere Band jetzt aus dem Bereich Indie, wo mir ihre Musik geschickt haben, die Public Eye Band. Gute Gitarre, Sounds für eine neue EP.

0: Und haben wir auch ein bisschen Musik auch aus Graubünden gehabt bei uns in der Sendung.
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0: Und Abschluss machen wir jetzt. Da ist der Sprung dann nicht mehr ganz so groß mit ein bisschen Country.
2: Hey y'all, this is Peyton Taylor from Nashville, Tennessee, and you're listening to Leo on Swiss Radio.
0: Und Peyton Taylor hat mit vielen anderen am 28. und 29. Mai an der ersten Ausgabe gespielt vom Buckle and Boots Festival in Aarau in der Eschbachhalle. Ein zweitägiges Country Festival. Das Besondere daran ist, dass es nicht gross ist das, braucht, um das Festival zu bestreiten, sondern so ein bisschen NewcomerInnen. Und dass es auch wichtig ist, dass Singer-SongwriterInnen auf der Bühne sind. Man kann mit den MusikerInnen, Musikern reden und sie mischen sich dann auch unter das Publikum. Man hat viel, viel erleben. Und Peyton Taylor hat auf der Stars and Stripes Bühne, der grossen Bühne, gespielt in der Eschbach-Halle. Ich konnte mit ihr ein bisschen sprechen.
2: Oh, well, so I feel very grateful whenever I get to come to this side of the world. I'm usually am in a singer-songwriter round, so it's usually just myself and a guitar, but today I had this amazing backing band. They're from all over Europe, and they've just been incredible here at Buckle and Boots. They've learned so many songs, and they brought so much energy, so you can't help but have so much energy with them.
3: In Switzerland, people didn't know you before. Just a short history of you. How did it all start with the music?
2: Wow, well, I've never been to Switzerland before, so I think this is a great first introduction. I moved to Nashville 13 years ago. I always loved music. Grew up on my grandfather's record collection, and I moved to Nashville, and some of my wildest dreams, I'm so grateful, came true. I was able to play on the Grand Ole Opry, was able to be on 650 AM WSM, the radio station, play at the Ryman, and was able to make a lot of dreams come true, and today I'm in Switzerland, so I guess that's another one.
0: Für die Peyton Taylor ist ein grosser weiterer Traum in Erfüllung gegangen, nämlich, dass sie da in der Schweiz kann spielen kann. Sie ist vor 13 Jahren auf Nashville gezogen, aufgewachsen mit der Plattensammlung von ihrem Vater und Grossvater. Und ja, sehr schnell hat sie auch von Musik machen, sehr erfolgreich, hat dann am Grand Ole Opry können spielen. Das ist ein Ritterschlag für alle, die natürlich Country machen und ist auf vielen grösseren und einflussreichen Radiostationen in ihrer Heimat zu hören.
3: And I think the most embarrassing show must have been American Idol for you.
2: Oh my goodness. Yes, I say that I'm one of the few people to probably end up on American Idol TV show by accident. I went on with my sister, who was an incredible vocalist, and they asked me to sing there, and now it's on the internet, and now is a fun fact I get to bring up that I was on TV by accident in front of Lionel Richie, Katy Perry, and Luke Bryan.
3: Fantastic. Allow me one last question. What's happening at the moment with you? What's planned?
2: Well, I just released a song May 15th called Bloom that I'm very excited about. Got to do that with the band tonight, and I'll be playing some new songs this weekend here at Buckle and Boots that I hope to record and put out pretty soon, so that's on the horizon.
0: Also es gibt neue Songs, die Peyton Taylor aufnimmt, und gerade erste Single ist rausgekommen, die sie auch vorgestellt hat in Aarau. Wir haben über ihren grössten Auftritt bisher geschwätzt. Das ist nämlich American Idol gewesen, wo sie, ihr habt es ja gehört, unter anderem vor dem Lionel Richie und vielen anderen hat dürfen ihre Gesangskünste zeigen, sehr erfolgreich. Das sei ein bisschen Zufall gewesen, sagt sie, hat dann auch das Lied nochmal gespielt an ihrem Konzert in der Eschbachhalle Aarau, wo sie bei American Idol hat vorgestellt. Und jetzt lassen wir zum Schluss von dem Indie-Block auch rein, ins Konzert von der Peyton Taylor. Und damit mache ich die heutige Sendung zu. Mein Name ist DJ Leo, Playlist Leo Swiss Radio auf Instagram und Facebook. Freue mich, wenn du wieder einschaltest, die nächste Folge dann mit Rumor in Session.

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4: Herzlich willkommen zu einer weiteren Ausgabe von unserem Rock'n'Roll Train mit Rock'n'Roll, Rockabilly, Garage Sound, 60s Country, Blues und Psychobilly. Ja, mein Name ist DJ Leo und Playlists zu dieser Sendung findest du auf Rockabilly Radio Switzerland auf Instagram und Facebook. Schön, dass du eingeschaltet hast zu einer weiteren Stunde und ich muss ganz ehrlich sagen, mir glühen ja die Ohren nach so viel gutem Roots Sound, Rock'n'Roll und Country und Blues in der letzten Zeit und Psychobilly. Da war das Wave Gothic-Treffen mit Bands wie Batmobile und Dementia D'Agao, die in Leipzig auftreten sind. Dann das Blues Festival Baden und das Buckle and Boos Festival. Das alles in den letzten Wochen. Ich habe Live-Mitschnitt von diesen Festivals, Impressionen, Rückschauen und natürlich auch unser Album von der Woche. Der eine oder andere Oldie darf natürlich da auch nicht fehlen. Und es kommt von Bear Family und ist die neueste Ausgabe von der Rockabilly-Sampler-Reihe Daddle Flat Get It, Volume 55 ist da bereits draussen. Lassen wir doch da zum Anfang auch gerade mal rein, bevor wir dann zum Buckle and Boos Festival, dem Country Festival in Aarau gehen. Und schön, dass du eingeschaltet hast. Das ist der Pete D. Bree ab dem Album Daddle Flat Get It, Volume 55. Und ja, der rockt mit Long Tall Lou.

eine weitere Reihe aus einem ganz grossen Sammelalbum. Daddle Flat Get It. Bereits ist die 55. Ausgabe rausgekommen von dieser Reihe. Und da hat es einen Haufen Rock'n'Roll und Rockabilly-Musik von Fortune Records unter anderem und von Hi-Q and Straight 8 Records. Das sind alles Plattenfirmen, die zum Teil so ein bisschen independent waren und einen Haufen Rock'n'Roll und Rockabilly in den 50er und 60er Jahren haben rausgebracht. Allerdings viele Künstler in darauf sind nie wirklich erfolgreich gewesen und das macht genau auch den Reiz an der Reihe aus. Bear Family Records geht dann suchen in den Archiven von diesen Plattenfirmen, sucht manchmal auch bisher unveröffentlichte Titel oder solche, die man einfach längst vergessen hat und stellt sie dann immer schön systematisch auch nach Label geordnet zur Verfügung. Der Pete Debris mit Long Tall Lou hat den Anfang gemacht und heute gibt es dann auch bald ein Ausschnitt aus einem Konzert vom Buckland Boots, ein Festival für Impressionen. Bevor wir aber dort ankommen, die Crazy Cats mit Everybody's Trying to Be My Baby.

Das ist Musik, wo so die Verbindung zwischen Rockabilly und dem Country jetzt sehr gut macht. Al Hendricks haben wir gehört. Sein letztes Album, das er da aufgenommen hat, 2009. Da ist der Titel Good Girl, I Ain't Got drauf zu finden. Der Al Hendricks ist ein Musiker, der in den 50er Jahren in Bakersfield in Amerika ist unterwegs war und viel Country und Rockabilly gespielt hat. Es gibt ganz viele alte, tolle Aufnahmen von ihm. Einer der wichtigen Rockabilly Artists. Tja, und vom Rockabilly zum Country ist es bekanntlich nicht allzu weit. Und zum ersten Mal ist nämlich in Aarau das Festival Buckle and Boots über die Bühne gegangen. Am Donnerstag und Freitag, 28. und 29. Mai in der Eschbach-Halle. Das ist ein Country-Festival nach englischem Vorbild und wie der Name sagt, ein Festival. Das bedeutet, es geht ums Treffen, es geht darum, dass man es gemütlich hat, dass man sich mit Gleichgesinnten, mit Country-Fans und Singer-Songwriter-Fans kann austauschen und selbstverständlich Musik hören. Und das hat man zum Teil auch sehr, sehr intim können, denn es hat so eine Cowboy-Stage gegeben und dort sind Singer-Songwriter, Singer-Songwriterinnen auf der Bühne gestanden. Und auf dem Programm vor allem Country-MusikerInnen, die so ein bisschen neu sind, viele aus Nashville kommen die, begleitet von einer tollen Buckle & Boots Band, die ist dann in England vor allem daheim gewesen. Und Tal Kearns ist zum Beispiel eine von den Musikerinnen, die ist auftreten.

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1: Well, Tally Kearns, sie ist am Buckle and Boots Festival auf der Bühne gestanden in Aarau in der Eschbachhalle. Tolle Musikerin, kommt ursprünglich aus Missouri, den Staaten, und ist aber mittlerweile in Nashville, Tennessee, daheim. Und wird uns eine von den nächsten Sendungen auch ein bisschen erzählen aus ihrem Leben. Und sie ist ja Singer-Songwriterin, hunderte von Konzerten schon gespielt hat, zum Teil auch ganz allein in irgendwelchen Bars. Und so als Singer-Songwriterin, Country-Künstlerin aber greift ist. Und tolle EP hat sie damals rausgebracht, vor 4 Jahren mittlerweile. Little Girl hat die geheissen. Das ist ein Ausschnitt da daraus. Und jetzt, bevor wir mit dem Veranstalter schwätzen vom Buckle and Boots Festival, wo zum ersten Mal Country wirklich da in die Schweiz gebracht hat, und zwar auf Aarau, da ein bisschen zur Einstimmung weiterer aktuellen, ein bisschen Redneck Country, das ist Band 1100 Springs. Und sie sagen, dass sie von Texas kommen. We're from Texas.

0: Das war Musik aus dem Jahr 1960, The Earthquake, zusammen mit den Rhythm Kings. Und die haben damals bei Fortune Records die Single aufgenommen, Crazy Bop, ein Rhythm and Blues Quartett, wo ein paar Singles hat gemacht und sehr wilde Sachen gehabt. Bis 1961 sind sie unterwegs gewesen, sind dann beim Label DHQ unter Vertrag gekommen, auch ein weiteres Indie-Label. Und das ist ein weiterer Ausschnitt aus dieser Zusammenstellung Rock'n'Roll und Rockabilly from the Walls of Fortune und HQ Records. Rausgekommen auf Bear Family Records, unser Album von der Woche, Daddle Flat, die 55. Ausgabe. Und die erste Ausgabe vom Buckland Blues Festival, die hat man können geniessen in Aarau am 28. und 29. Mai.
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0: Playlists übrigens zu der heutigen Sendung, die findest du auf Leo Swiss Radio auf Instagram und Facebook oder noch besser Rockabilly Radio Switzerland, ebenfalls auf Instagram und Facebook. Der Carl Hancock ist Gründer vom Festival, vom Buckland Boots Country Festival. Er hat vor 10 Jahren in Manchester mit dem Gary Quinn, einem Musiker, der auch auftreten ist, übrigens in Aarau, ins Leben gerufen und erzählt uns die Geschichte von dem Festival.
2: And country music is getting bigger and bigger. The interesting for us, over 10 years, the average age of people coming is just getting younger and younger and younger. So now it's like 30 years old, 25 years old, and it's now become a really cool thing to be involved with. So it's good fun.
3: You meet musicians, you have some songwriting circles. How important was that from the beginning, from scratch on?
2: Huge, because you know, a lot of our friends are country musicians. And I think what we tried to do was get, so like at home and here, in Switzerland, we've tried to say to all the musicians, you have to stay, walk about, chat to people. And I think, especially for the American artists, that's really unusual because most festivals don't want them to be out. Where we encourage them, like at home, they all live on the farm, they stay there, they come out. Same here, we've just said, look, don't stay at backstage, come out, walk around, meet people, chat to people. And I think people are very respectful of that in Europe. Maybe not in America, but I think in Europe, and I'm including the UK in that Europe bit, is that we're very respectful of people and we don't get too involved with them. We just like, can I have a photograph, please? And you have a photograph and we leave them alone. We don't, you know, so we don't cross the border.
0: Es ist eine Besonderheit für die Musikerinnen und für die Bands natürlich, für die Fans aber auch, wo das Buckland Boots Festival geht. Die Idee von den Veranstaltern ist, nicht bekannte KünstlerInnen dort aufzustellen auf die Bühne, sondern eben neue Talente, solche, die noch nicht ganz gross sind. Und die geniessen dann aber eben auch die Nähe zum Publikum. Etwas, was für die MusikerInnen in Amerika nicht so häufig und gäbig ist. Und sie sich müssen daran gewöhnen, sagt der Carl Hancock, der Veranstalter vom Buckland Boots Festival. In Amerika sei es oft so, man spiele und dann ist man halt Backstage und versteckt sich. Oder man kann auch als Fan auf der anderen Seite gar nicht an die Stars dran ran. Und in der Schweiz ist das alles sehr viel unkomplizierter und die Leute können mit denen schwätzen. Sie ermuntern übrigens auch von Veranstalterseite her die Musikerinnen und Musiker, sie sollen sich dann nicht einfach Backstage einschliessen, sondern unter die Leute mischen und mit ihnen schwätzen oder auch mal ein Foto zu machen, das sei überhaupt kein Problem. Habe ich auch gemacht, haben wir auch gemacht mit Kanal K, mit Radio 15, mit Radiologisch und mit der Stage, wo der Rock'n'Roll Train ausstrahlt. Und ich habe dort zum Beispiel auch den Jeremy McComb getroffen. Dazu ein Interview dann in einer der nächsten Ausgaben. Lassen wir jetzt aber sein Album, sein letztes, Leap and the Net Will Appear. Das hat er nämlich vor

Das ist der Jeremy McCamp und der Titel Sugarcane auf seinem Album, das er 2011 herausgebracht hat, auf einem eigenen Label, alles DIY-mässig, do-it-yourself-mässig produziert, und er hat auch gespielt am Buckle and Boots Festival in Aarau. Ja, und damit liebe Grüße an den Thomas, an den Marco, an den Knopf und an den Heinz, den ich getroffen habe von der Stage.

0: Pretty Rose und The Rattles sind das gewesen aus ihrem Album, wo auch Kitty Rose und The Rattles heisst. 2019 ist rausgekommen, passt sehr gut vorne dran, auch der Jeremy McComb. Etwas haben nämlich die beiden gemeinsam. Gut, musikalisch sind Kitty Rose und The Rattles eher so im Roots, Blues, Rock'n'Roll und Rockabilly daheim und Jeremy McComb natürlich im Country. Aber beide haben ihre Alben selber rausgebracht, do-it-yourself-mässig. Und genau solche KünstlerInnen sind natürlich auch spannend für Festivals wie das Buckle and Boots, wo dann einfach auch neue Talente vorstellen. So ist das geschehen in Aarau letzte Woche, 28. und 29. Mai in der Eschbachhalle. Der Carl Hancock ist Organisator von dem Festival und er hat mir ein bisschen erzählt, wie es angefangen hat.
1: How did it come to the idea to go to Switzerland, for instance?
2: Oh, so I think, I mean, one is the venue here. You know, that I think they wanted to do something. Nadia, she then approached Gary, who's part of Buckle and Boots. And we came and looked at the venue. We just thought, actually, this is a pretty cool venue. And so, and we've always thought about spreading and doing country music further afield. And so then this was just an ideal place, you know. And it's not, we don't need to have thousands and thousands of people. We make it nice and you come, enjoy it, meet the artists and have a very personal relationship with those artists, which is unusual for festivals. So I think this is going to just get bigger and bigger and bigger until we just go, right, okay, we're sold out now and we'll just go then and do it in Germany. We'll go and do it in a different country. And I think that's the beauty of country music, because worldwide it's just getting bigger.
1: How many countries are involved at the moment?
2: So in the moment we've three. And so we've been to Australia. We took a UK artist into Australia, and then COVID happened, which has stopped a lot of stuff. But at Buckle and Boots in Manchester, we had 11 nationalities of singers play. And I think we're going to, like here for next year, which is going to be a Friday, Saturday, Sunday rather than Thursday, Friday, we will have, you know, a lot more variation in artists. You know, it's like here we've got Americans, Canadians and South Africans, Irish, English, Swiss. So we just want to, you know, whatever country you live in, there's going to be someone who's good at singing country music.
0: Jeder, der Country-Musik macht, der ist natürlich dann eingeladen, an dem Festival grundsätzlich einmal zu spielen, am Buckle and Boots Festival. Sie wollen ein bisschen mehr Reichweite und vor allem auch Abwechslung in den nächsten Jahren bringen. Und das Buckle and Boots Festival, das sagt der Carl Hancock auch ganz klar, das sei nicht das Ziel, dass das Tausende von Leuten sollen anziehen, lieber bleibe ich klein, dafür aber so sehr familiär und man hat die direkte Verbindung zu den Musikerinnen und Musikern und umgekehrt sie auch mit dem Publikum. Das sei ihm viel wichtiger, als da ein riesen Event aufzubauen und man hat schon ein bisschen Pläne fürs nächste Jahr. Die haben es ja gehört. Tja, und wie tönt es am Buckle and Boots Festival? Gehen wir rein in ein Konzert von der Peyton Taylor. Auch sie hat gespielt an dem Buckle and Boots Festival.
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0: Und so hat's tönt in der Eschbachhalle letzte Woche.
4: Never end up on the TV show American Idol by accident. And it was by accident. And I had to pick a song on the spot. And I'm so grateful that this is the one that I chose, because it is a John Prine song.
0: Ja, da hat sie uns gerade erzählt, dass sie eben bei American Idol mitgemacht hat. Peyton Taylor, ein Interview mit ihr gibt es in einer der nächsten Sendungen übrigens. Und dann hat sie zwischendurch akustisch allein gespielt. Und hat sich dann noch begleitet von einer tollen, tollen Band, die alle Künstlerinnen und Künstler haben begleitet.

0: Peyton Taylor auf der Bühne vom Buckland Boots Festival. Das war ein kurzer Ausschnitt aus ihrem Konzert. Und wie hat es denen gefallen, die natürlich an das Festival kommen?
1: Buckland Boots Festival am ersten Tag. Wir treffen Isabel und Oliver. Sie sind aus der Ostschweiz angereist, aus St. Gallen. Isabel, was hat dich hier angebracht, das Buckland Boots?
2: Also ehrlich gesagt durch Instagram, weil ich folge der Kylie Rose und sie hat ja diesen Song I'm Cheating und den fand ich so cool und irgendwie ist durch Instagram, die machen das ja so ein bisschen, ist dann Buckland Boots aufgetaucht und dann habe ich zu Oliver gesagt, du, wir müssen was out of the box machen, was anderes und ja, und so sind wir hier gelandet. 1,5 Stunden zugefahren, extra nur um hierher zu kommen, sind völlig begeistert.
1: Ja, der Oliver wird wahrscheinlich auch nur mitkommen, wenn er wirklich eine gewisse Affinität zu Country oder handgemachter Musik hat. Du hast jetzt vorhin im Vorgespräch gesagt, nein, das KI-Zeug, das ist nicht so deins. Wie ist bei dir so mit der Musik?
3: Genau, ja, du, ich bin Hobbymusiker. Musik hat mich das ganze Leben, tut mich das schon begleiten. Das ist eigentlich das, um, wenn es mal nicht so gut geht, dann wieder die Energie herholen. Und das hat mich jetzt auch an dem Anlass da so wahnsinnig fasziniert, dass da einfach pure Energie da ist, da wird Live-Musik gemacht. Mir ist näher der Musik, ich kann führen kommen, ich kann nicht mit, auch wenn jemand ganz emotional war, auch sich da austauschen, habe ich ganz, ganz speziell gefunden.
1: Erzähl dir mal so ein bisschen, wie ihr den Tag jetzt hier am Buckland Boots erlebt habt, den ersten.
2: Also eigentlich unglaublich. Wir sind ja ohne Erwartungen hergekommen, weil wir gar nicht wussten, was uns hier so erwartet und haben dann direkt diese Writers Round gesehen mit der Kylie Rose, deswegen bin ich ja eigentlich gekommen. Und dann haben die beiden gerade gesagt, ja, und sie haben einen Song geschrieben zusammen gestern Nacht. Und ich meine, wie nett ist das denn? Die gehen beide irgendwie, als hat sie erzählt, an irgendeinen See oder weiß ich nicht was und schreiben einen Song. Also das ist wie eine Jam-Session. Das ist genau das, was mein Mann eigentlich immer machen möchte, eine Jam-Session. Die haben wir jetzt hier erlebt.
1: Hat dich das in dem Fall jetzt inspiriert, um selber so weiter Musik zu machen?
3: Ja, das hat mich sehr inspiriert. Also ich muss ehrlich sagen, die erste Impression war, ich habe dann Tontechniker kennengelernt und habe mit dem zwei, drei Mal abgewechselt über sein Mischpult. Und da hat man gerade alles aufgeschrieben. Ich habe gesagt, der Mischpult, der, mit welcher Software schaffst du? Ich habe gesagt, ja, wir arbeiten mit Cubit. Und dann hat er gesagt, okay, der und der und der und der. So hat es angefangen. Ich habe gedacht, wow, weißt du, für ein cooles, lockeres Event. Und dann ist es mit der Musik genauso locker weitergegangen.
0: Und das ist ja eigentlich auch genau das, was uns vorher der Carl Hancock, der Gründer von dem Festival, hat gesagt, dass ihm das eben genau das Wichtige ist, das Familiäre, das Lockere. Und der Mischer übrigens ist niemand anders als der Oliver Deiss. Liebe Grüße, hat nämlich da bei Kanal K unter anderem bei diesem Radio, wo der Rock'n'Roll Train als erstes ausgestrahlt hat und ausstrahlt immer noch, früher die Live-Bands gemischt. Und wenn wir wieder mal eine Live-Session haben, dann ist er sicher auch einer von denjenigen, die ich zuerst frage.

Dann Instrumentalnummern aus dem Jahr 1951. Damals ist der Jim Myers zusammen mit dem Tex Regan und der Band The Gems ins Studio gegangen und hat den Titel der J&D Hop aufgenommen. Zu finden ist er auf unserem Album von der Woche. Das heisst That'll Flat Get It, Volume 55, die 55. Ausgabe von der Rock'n'Roll und Rockabilly-Reihe, die sehr spannend ist und eben auch sehr, sehr viel tolle Musik hat, wo man längst vergessen hat. Und zusammengestellt sind da vor allem Aufnahmen von Fortune Records und HQ Records. Das sind so zwei Indie-Plattenfirmen gewesen, die einen Haufen guten Rock'n'Roll, aber auch Instrumental-Sound haben veröffentlicht. Johnny Powers, den kennen wir natürlich von Titeln wie Long Blonde Hair, wo längst zu den Klassikern vom Rockabilly zählt. Auch er hat aufgenommen für Fortune Records zusammen mit seiner Band The Rockets.

0: Honey, let's go to a rock and roll show. Der Titel von Johnny Powers ab dem Album Dattel Flat geht in Volume 55. Ja, wir kommen langsam, aber sicher in die letzte Runde vom heutigen Rock'n'Roll Train. Aber ich werde noch einmal zum Buckle and Boots Festival gehen mit Live-Musik.
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0: Wir haben vorher mit dem Carl Hancock ein Interview gehört, wo das ganze Festival gegründet hat, mit einem Musiker zusammen. Und der Musiker, das ist der Gary Quinn. Der ist auch selber auf der Bühne gestanden am diesjährigen Buckle and Boots Festival. Ein Ausschnitt aus seinem Konzert.

grossartiges Konzert von Gary Quinn live, der hier war, ausschaut bei Impressionen von seinem Konzert am Buckle and Boots Festival. Und auch in der nächsten Ausgabe vom Rock'n'Roll Train gehen wir nochmal zum Buckle and Boots. Ich werde einige Interviews bringen in nächster Zeit. Heute haben wir recht viel Country drin gehabt, nächste Woche. Das reicht jetzt nicht mehr von der Zeit her. Gibt es dann auch ein bisschen Psychobilly mit Demented Argao und Batmobile aufgenommen am Wave Gothic Treffen in Leipzig. Mein Name ist DJ Leo. Playlists Leo Swiss Radio auf Instagram und Facebook oder auf Rockabilly Radio Switzerland Instagram, Facebook und natürlich auch auf der Webseite von unseren Radios. Ja, und jetzt zum Abschluss auch nochmal ein bisschen Musik da hier, wo so wieder ins Nachtprogramm hineinleitet. Ich wünsche allen ganz, ganz eine schöne Woche und viel Spass natürlich mit weiteren Sounds auf unserer Frequenz.

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